0: Filderstadt West die rechte Spur gesperrt. Und auf der A8 München Richtung Stuttgart steht in der Abfahrt Stuttgart-Pliningen ein defekter PKW auf der Fahrbahn. Kommt gut an euer Ziel.
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1: Auf der A8 Stuttgart Richtung Karlsruhe staut es sich zwischen dem Kreuz Stuttgart und dem Dreieck Leonberg auf 4 Kilometern wegen einer Baustelle. Auf der A81 Singen Richtung Stuttgart gibt es 5 Kilometer Stop and Go zwischen dem Kreuz Böblingen-Hulb und Sindelfingen-Ost ebenfalls wegen Bauarbeiten. Auf der B27 Stuttgart Richtung Tübingen ist zwischen Leinfelden-Echterdingen-Mitte und Filderstadt-West die rechte Spur gesperrt. Und auf der A8 München Richtung Stuttgart steht in der Abfahrt Stuttgart-Pliningen ein defekter PKW auf der Fahrbahn. Kommt gut an euer Ziel.
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1: Gerade gibt's noch einige Wolken am Himmel und vor allem im Südosten und in Teilen der Mitte kommt noch etwas Regen runter. Sonst lässt es langsam nach und zieht ab. Später lockert's dann auf. Vereinzelt gibt es Nebel dazu. Temperaturen zwischen 12 und 5 Grad. Tagsüber dann mal mehr, mal weniger Wolken. Ab und zu noch ein Schauer in der Osthälfte und die Höchstwerte liegen bei 19 bis 24 Grad.
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1: Im Studio Anna Löwer. Die Bundesregierung beteiligt sich mit 40% am deutsch-französischen Rüstungskonzern KNDS. Das wurde aus Regierungskreisen bekannt. Das Unternehmen baut unter anderem den Kampfpanzer Leopard 2. Mit dem Einstieg erhält Deutschland bei wichtigen Entscheidungen dieselben Rechte wie der französische Staat. In den nächsten Jahren soll der deutsche Anteil dann wieder auf 30% sinken. Wie viel der Bund für die Beteiligung bezahlt, ist noch nicht bekannt. Die Rentenkommission der Bundesregierung empfiehlt, das Renteneintrittsalter schrittweise auf 70 Jahre anzuheben. Das berichtet die Bild. Demnach könnte die Grenze bis Anfang der 2060er Jahre von 67 auf 70 Jahre steigen. Die Kommission will ihre Vorschläge Ende Juni vorlegen. Ein bezahlbarer Führerschein. Dieses Ziel hat sich die Bundesregierung auf die Agenda gesetzt und jetzt die Reform dafür auf den Weg gebracht. Vorgesehen sind unter anderem weniger Sonderfahrten, ein kleinerer Theorie-Fragenkatalog oder auch Übungsfahrten nur mit den Eltern. Auch die Familie des mit Ebola infizierten US-Arztes kommt nach Deutschland. Sie sollen ebenfalls in der Berliner Charité in Quarantäne kommen. Die US-Regierung hatte Deutschland um Hilfe gebeten. Der Mediziner lebt mit seiner Frau und den 4 Kindern in der Demokratischen Republik Kongo und hatte sich dort infiziert. Der SC Freiburg hat die Sensation verpasst. Das Finale in der Europa League haben die Freiburger verloren. 0:3 stand es am Ende gegen Aston Villa. Die Enttäuschung der Mannschaft ist groß, sagt Trainer Julian Schuster bei RTL nach dem Spiel. Aber
2: dieser heutige Tag ist für uns eine Erfahrung, aus der werden wir lernen, aus der werden wir besser werden. Heute hier 90 Minuten, ist alles immer möglich in einem Spiel. Wir haben es nicht gebracht, aber es wird uns stärker machen.
1: Bei der Eishockey-WM in der Schweiz hat das deutsche Team einen ersten Punkt geholt, aber knapp gegen Titelverteidiger USA verloren mit 3:4 nach Penalty-Schießen. Damit bleibt noch eine kleine Chance aufs Viertelfinale.
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3: Auf der A8 Stuttgart Richtung Karlsruhe staut es sich zwischen dem Kreuz Stuttgart und dem Dreieck Leonberg auf 4 Kilometern wegen einer Baustelle. Auf der A81 Singen Richtung Stuttgart gibt es 5 Kilometer Stop and Go zwischen dem Kreuz Böblingen-Hulb und Sindelfingen-Ost ebenfalls wegen Bauarbeiten. Auf der B27 Stuttgart Richtung Tübingen ist zwischen Leinfelden-Echterdingen-Mitte und Filderstadt-West die rechte Spur gesperrt. Und auf der A8 München Richtung Stuttgart steht in der Abfahrt Stuttgart-Pieningen ein defekter PKW auf der Fahrbahn. Kommt gut an euer Ziel.
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1: Auf der A8 Stuttgart Richtung Karlsruhe staute sich zwischen dem Kreuz Stuttgart und dem Dreieck Leonberg auf 4 Kilometern wegen einer Baustelle. Auf der A81 Singen Richtung Stuttgart gibt es 5 Kilometer Stop and Go zwischen dem Kreuz Böblingen-Hulb und Sindelfingen Ost ebenfalls wegen Bauarbeiten. Auf der B27 Stuttgart Richtung Tübingen ist zwischen Leinfelden-Echterdingen Mitte und Filderstadt West die rechte Spur gesperrt. Und auf der A8 München Richtung Stuttgart steht in der Abfahrt Stuttgart-Pieningen ein defekter PKW auf der Fahrbahn. Kommt gut an euer Ziel.
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1: Gerade gibt's noch einige Wolken am Himmel und vor allem im Südosten und in Teilen der Mitte kommt noch etwas Regen runter. Sonst lässt es langsam nach und zieht ab. Später lockert's dann auf. Vereinzelt gibt es Nebel dazu. Temperaturen zwischen 12 und 5 Grad. Tagsüber dann mal mehr, mal weniger Wolken. Ab und zu noch ein Schauer in der Osthälfte und die Höchstwerte liegen bei 19 bis 24 Grad.
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1: Im Studio Anna Löwer. Schönen guten Morgen. Die Rentenkommission der Bundesregierung schlägt laut einem Bericht der Bild-Zeitung vor, das Renteneintrittsalter schrittweise auf 70 Jahre zu erhöhen. Die Anhebung soll demnach bis Anfang der 2060er Jahre erfolgen. Außerdem empfiehlt das Gremium, das Rentenniveau von derzeit 48 auf 46% zu senken. Damit sollen die Finanzen der gesetzlichen Rentenversicherung stabilisiert werden. Die offiziellen Vorschläge will die Kommission Ende Juni vorstellen. Der Bund steigt beim Panzerhersteller KNDS groß ein. Die Bundesregierung übernimmt 40% an dem deutsch-französischen Rüstungskonzern. Das wurde am Abend aus Regierungskreisen bekannt. Deutschland erhält damit dann die gleichen Mitspracherechte wie Frankreich. Der Führerschein soll günstiger werden und dafür hat die Bundesregierung jetzt eine Reform auf den Weg gebracht. Was ist denn da genau geplant, Jana Klonikowski?
2: Also damit der Führerschein günstiger wird, soll der Weg dahin weniger kompliziert werden. Und dabei soll unter anderem Online-Theorieunterricht, ein kleinerer Theorie-Fragenkatalog, weniger Pflichtfahrten und mehr Fahrstunden am Simulator oder mit den Eltern helfen. Fahrlehrer und TÜV-Verband halten nicht viel von diesen Plänen. Sie fürchten, dass die Verkehrssicherheit darunter leiden wird. Jetzt muss das Ganze noch durch Bundestag und Bundesrat. Wenn alles ohne Verzögerung läuft, sollen die neuen Regeln ab dem nächsten Jahr greifen.
1: In den Trümmern des eingestürzten Hauses in Görlitz haben Einsatzkräfte die Leiche einer Frau gefunden. Laut Polizei haben Spürhunde die verschüttete Person gestern Abend aufgespürt. Es handelt sich um die 25 Jahre alte vermisste Touristin aus Rumänien. Sie konnte nur noch tot geborgen werden. Nach zwei weiteren Vermissten wird weiter gesucht. Panne im britischen Radio. Dort hatte ein Sender König Charles versehentlich für tot erklärt. Hintergrund war wohl ein technischer Fehler, heißt es. Mittlerweile hat sich der Sender entschuldigt und Entwarnung gegeben. Charles ist wohlauf, er ist zurzeit zu Besuch in Nordirland. Aus der Traum vom ersten internationalen Titel. Der SC Freiburg hat das Europa-League-Finale gegen Aston Villa verloren. Mit 0:3 mussten sich die Freiburger geschlagen geben. Damit nimmt der SC kommende Saison auch nicht an der Champions League teil.
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3: Auf der A8 Stuttgart Richtung Karlsruhe staut es sich zwischen dem Kreuz Stuttgart und dem Dreieck Leonberg auf 4 Kilometern wegen einer Baustelle. Auf der A81 Singen Richtung Stuttgart gibt es 5 Kilometer Stop and Go zwischen dem Kreuz Böblingen-Hulb und Sindelfingen-Ost ebenfalls wegen Bauarbeiten. Auf der B27 Stuttgart Richtung Tübingen ist zwischen Leinfelden-Echterdingen-Mitte und Filderstadt-West die rechte Spur gesperrt. Und auf der A8 München Richtung Stuttgart steht in der Abfahrt Stuttgart-Pieningen ein defekter PKW auf der Fahrbahn. Kommt gut an euer Ziel.
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1: Auf der A8 Stuttgart Richtung Karlsruhe staute sich zwischen dem Kreuz Stuttgart und dem Dreieck Leonberg auf 4 Kilometern wegen einer Baustelle. Auf der A81 Singen Richtung Stuttgart gibt es 5 Kilometer Stop and Go zwischen dem Kreuz Böblingen-Hulb und Sindelfingen-Ost ebenfalls wegen Bauarbeiten. Auf der B27 Stuttgart Richtung Tübingen ist zwischen Leinfelden-Echterdingen-Mitte und Filderstadt-West die rechte Spur gesperrt. Und auf der A8 München Richtung Stuttgart steht in der Abfahrt Stuttgart-Pieningen ein defekter PKW auf der Fahrbahn. Kommt gut an euer Ziel.
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1: Felix Jähn und Cascada. Boy, you turn me.

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1: Wolkig ist es heute Morgen erst einmal. Zwischendurch lockert es auch mal auf. Ein paar Schauer sind vor allem im Osten drin. Später wird es im Südwesten öfter freundlich. Dazu wird es ziemlich mild. Die Höchstwerte liegen bei 19 bis 26 Grad. Morgen dann meist trocken, erst freundlich. Später kommen wieder ein paar Wolken rein. Maximal knapp 30 Grad.
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2: Im Studio Anna Löwer. Schönen guten Morgen. Die Rentenkommission der Bundesregierung schlägt laut einem Bericht der Bild-Zeitung vor, das Renteneintrittsalter schrittweise auf 70 Jahre zu erhöhen. Die Anhebung soll demnach bis Anfang der 2060er Jahre erfolgen. Außerdem empfiehlt das Gremium, das Rentenniveau von derzeit 48 auf 46% zu senken. Damit sollen die Finanzen der gesetzlichen Rentenversicherung stabilisiert werden. Die offiziellen Vorschläge will die Kommission Ende Juni vorstellen. Der Bund steigt beim Panzerhersteller KNDS groß ein. Die Bundesregierung übernimmt 40% an dem deutsch-französischen Rüstungskonzern. Das wurde am Abend aus Regierungskreisen bekannt. Deutschland erhält damit dann die gleichen Mitspracherechte wie Frankreich. Weniger Theoriefragen, weniger Pflichtstunden, mehr Fahrstunden am Simulator oder mit den Eltern. Das soll dafür sorgen, dass der Führerschein günstiger wird. Die entsprechende Reform hat die Bundesregierung jetzt auf den Weg gebracht. Stimmen Bundestag und Bundesrat zu, soll das Ganze ab dem nächsten Jahr gelten. Verkehrsminister Schnieder sagt:
3: Die geplante Reform wird nicht sofort, sondern in einem Prozess Auswirkungen auf die Preise haben. Wir schaffen Möglichkeiten. Was der Führerschein am Ende kostet, wird der Markt regeln. Es wird einfacher werden und deshalb werden auch die Kosten sinken.
2: In den Trümmern des eingestürzten Hauses in Görlitz haben Einsatzkräfte die Leiche einer Frau gefunden. Das berichtet die Bild-Zeitung. Demnach wurde die verschüttete Person gestern Abend gefunden. Es soll sich um eine 25 Jahre alte rumänische Touristin handeln. Nach zwei weiteren Vermissten wird weiter gesucht. Der SC Freiburg hat die Sensation verpasst. Das Finale in der Europa League haben die Freiburger verloren. 0:3 stand es am Ende gegen Aston Villa. Bei der Eishockey-WM in der Schweiz hat das deutsche Team einen ersten Punkt geholt, aber knapp gegen Titelverteidiger USA verloren, mit 3:4 nach Penaltyschießen. Damit bleibt noch eine kleine Chance aufs Viertelfinale.
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4: Auf der A8 Stuttgart Richtung Karlsruhe staut es sich zwischen dem Kreuz Stuttgart und dem Dreieck Leonberg auf 4 Kilometern wegen einer Baustelle. Auf der A81 Singen Richtung Stuttgart gibt es 5 Kilometer Stop and Go zwischen dem Kreuz Böblingen-Hulb und Sindelfingen-Ost ebenfalls wegen Bauarbeiten. Auf der B27 Stuttgart Richtung Tübingen ist zwischen Leinfelden-Echterdingen-Mitte und Filderstadt-West die rechte Spur gesperrt. Und auf der A8 München Richtung Stuttgart steht in der Abfahrt Stuttgart-Pliningen ein defekter PKW auf der Fahrbahn. Kommt gut an euer Ziel.
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1: Auf der A8 Stuttgart Richtung Karlsruhe staute sich zwischen dem Kreuz Stuttgart und dem Dreieck Leonberg auf 4 Kilometern wegen einer Baustelle. Auf der A81 Singen Richtung Stuttgart gibt es 5 Kilometer Stop and Go zwischen dem Kreuz Böblingen-Hulb und Sindelfingen-Ost ebenfalls wegen Bauarbeiten. Auf der B27 Stuttgart Richtung Tübingen ist zwischen Leinfelden-Echterdingen-Mitte und Filderstadt-West die rechte Spur gesperrt. Und auf der A8 München Richtung Stuttgart steht in der Abfahrt Stuttgart-Pliningen ein defekter PKW auf der Fahrbahn. Kommt gut an euer Ziel.
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2: Sonne-Wolken-Mix ist angesagt für heute, für diesen Donnerstag. Bei uns Maxi-Werte von bis zu 22 Grad. Schauen wir auf den Neckaralb live für Wettertrend, dann wird's dann noch ein bisschen freundlicher. Ja, die nächsten beiden Tage richtig viel Sonne, die uns erwartet. Morgen bis zu 24 Grad, übermorgen bis zu 26 Grad.
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3: Im Studio Dirk Jostes, schönen guten Morgen. Länger arbeiten und möglicherweise niedrigere Renten. Die Rentenkommission der Bundesregierung will offenbar weitreichende Änderungen empfehlen. Das berichtet die Bild. Anna Löwer.
4: Das Gremium schlägt demnach vor, das Renteneintrittsalter schrittweise von derzeit 67 auf 70 Jahre anzuheben. Die Umstellung soll bis Anfang der 2060er Jahre erfolgen. Außerdem könnte das Rentenniveau von derzeit 48 auf 46% sinken. Mit den Vorschlägen soll die gesetzliche Rentenversicherung langfristig stabilisiert werden. Die Rentenkommission will ihren Abschlussbericht Ende Juni vorlegen.
3: Die Bundesregierung beteiligt sich mit 40% am deutsch-französischen Rüstungskonzern KNDS. Das wurde aus Regierungskreisen bekannt. Das Unternehmen baut unter anderem den Kampfpanzer Leopard 2 und die Panzerhaubitze 2000. Zurzeit gehört KNDS der deutschen Familie Krauss-Maffei-Wegmann und der französischen Regierung. Der Wert des Unternehmens wird auf 20 Milliarden Euro geschätzt. Egal ob arbeitslos melden, Bürgergeld oder auch Elternzeit beantragen, alles soll in Zukunft von einer zentralen Plattform ausgehen. Eine Expertenkommission der Bundesregierung arbeitet ab sofort an der sogenannten Sozialplattform. Bis Ende nächsten Jahres soll nun regelmäßig beraten werden. Arbeitsministerin Baas sagt:
5: Wir wollen Schluss machen mit dem Wirrwarr zwischen den Ebenen, das heißt bei den Leistungen zwischen Bund, Ländern und Kommunen. Und die Digitalisierung ist für uns eine Antwort darauf, für einfachere, schnellere und vor allen Dingen unkomplizierte Lösungen, die die Bürgerinnen und Bürger auch spüren werden.
3: In den Trümmern des eingestürzten Hauses im sächsischen Görlitz haben Einsatzkräfte die Leiche einer Frau gefunden. Spürhunde hatten die verschüttete Person am Abend entdeckt. Es handelt sich um eine 25-jährige Touristin aus Rumänien. Nach zwei weiteren Vermissten wird weiter gesucht. Der SC Freiburg hat die Überraschung verpasst. Das Finale in der Fußball-Europa League haben die Breisgauer deutlich verloren. 0:3 stand es am Ende gegen Aston Villa aus England. Bei der Eishockey-WM hat das deutsche Team einen ersten Punkt geholt, aber trotzdem knapp gegen Titelverteidiger USA verloren, mit 3:4 nach Penalty-Schießen. Damit bleibt noch eine kleine Chance aufs Viertelfinale.
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2: Die Straßen der Region sind frei. Ich wünsche allen da draußen gute und sichere Fahrt.
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2: Die stehen in Biesingen, in der Balinger Straße sowie in Holzgerlingen an der Umgehungsstraße.
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2: Einen guten Morgen euch. Schön, dass ihr mit dabei seid. Für euch einfach gute Musik von Eric Carmen. Hungry Eyes.

Brian Adams, everything I do it for you. Einfach gute Musik für euch an diesem 21. Mai. Ja, ein Tag, den viele erwartet haben, auch ich es sehr. Denn heute wird Julian Nagelsmann, unser Nationaltrainer, seinen WM-Kader preisgeben und das in einer großen Pressemitteilung. Wir sind natürlich gespannt, wer ist alles dabei. Ich hoffe natürlich einige von meinen Stuttgartern. Das ein oder andere wurde ja schon geleakt, wie man heutzutage sagt. Ja, da sickerte schon was durch. Wir halten euch natürlich auf dem Laufenden, wenn es was Neues gibt. Solange hört ihr Neckarblive mit einfach guter Musik.

0: Lavinia und Alvaro Soler, adios, einfach gute Musik gehört, Neckar bleibt statt, klar, die Morgenshow, schön, dass ihr mit dabei seid. Gemeinsam kurzen Blick aufs Wetter, ja, wie sieht's aus an diesem Donnerstag, heute bis zu 22 Grad bei Sonne, Wolkenmix, ja, und die nächsten Tage, da geht's dann nur steil bergauf, dann wird's so richtig sommerlich bei uns.
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2: Wann ist man konservativ? Mit Anzug und gepflegten Schuhen? Konservative gelten als anständig, wohlerzogen, übernehmen Verantwortung, sind traditionsverbunden und haben Respekt vor

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10: Bis zu 22 Grad sind bei uns heute angesagt. Ja, Sonne-Wolken-Mix, der begleitet uns über den Donnerstag. Schauen wir auf den Neckar-Bleif-Wettertrend. Dann wird es morgen am Freitag und auch in Richtung Wochenende nur noch schöner. Morgen bis zu 24 Grad und viel Sonne. Übermorgen ebenfalls pur die Sonne draußen bei bis zu 26 Grad.
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11: Mit Corinna Decker. Guten Morgen. Länger arbeiten und möglicherweise niedrigere Renten. Die Rentenkommission der Regierung will offenbar weitreichende Änderungen empfehlen. Neckaralb live Reporterin Anna Löwer. Das berichtet die Bild.
12: Das Gremium schlägt demnach vor, das Renteneintrittsalter schrittweise von derzeit 67 auf 70 Jahre anzuheben. Die Umstellung soll bis Anfang der 2060er Jahre erfolgen. Außerdem könnte das Rentenniveau von derzeit 48 auf 46% sinken. Mit den Vorschlägen soll die gesetzliche Rentenversicherung langfristig stabilisiert werden. Die Rentenkommission will ihren Abschlussbericht Ende Juni vorlegen.
11: In Portugal haben Eltern offenbar ihre beiden Kleinkinder im Wald ausgesetzt. Die 3- und 5-jährigen Brüder wurden allein und weinend an einer abgelegenen Landstraße entdeckt. Der Polizei erzählten sie, ihre Mutter und ihr Stiefvater hätten sie mit verbundenen Augen im Wald allein gelassen. Als sie die Augenbinden abgenommen hätten, seien die Eltern weg gewesen. Diese wurden schon identifiziert, kommen wohl aus Frankreich. Mehr ist noch nicht bekannt. Aus der Traum vom ersten Europapokaltitel für den SC Freiburg. Die Freiburger verloren gegen Aston Villa in Istanbul klar mit 0:3. Auch im Stadion 11.000 mitgereiste Fans, Bundestrainer Nagelsmann, Ex-Trainer Jogi Löw und Aston Villa-Fan Prince William.
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13: Im Hallenbad des Feriendorfes Thieringen bei Meschstetten wird's langsam richtig ungemütlich. Das rund 50 Jahre alte Becken ist an mehreren Stellen undicht. durch den gefliesten Betonboden und auch an der Überlaufrinne tritt Wasser aus. Eimer stehen schon bereit, um das Leck aufzufangen. Die Stadt hofft jetzt auf Geld aus dem Bundesprogramm zur Sanierung kommunaler Sportstätten. Im Gemeinderat kommt das Thema erneut auf den Tisch. Karin Rothaupt, Neckaralb live in Thieringen.
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14: Die Straßen sind frei. Ich wünsche allen da draußen gute und sichere Fahrt.
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14: Die stehen in Biesingen, in der Balinger Straße sowie in Holzgerlingen an der Umgehungsstraße.
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14: Einen guten Morgen euch. Schön, dass ihr mit dabei seid. Für euch, Caught in the Act. 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

Michael Schulte, For a Second. Einfach gute Musik hier. Neckar bleibt startklar, die Morgenshow. Schön, dass ihr mit dabei seid. Ich wünsche euch auch einen guten Morgen.

0: Bleibt stark, klar, die Morgenshow. Schön, dass ihr mit dabei seid. Kurzer Blick aufs Wetter. Heute bis zu 22 Grad. Dazu Sonne-Wolken-Mix. Ja, vielleicht kennt ihr das noch. Früher musste man einen Garagenturm noch mit der Hand öffnen. Heute kann man ja ganz gemütlich im Auto sitzen bleiben, einmal einen Knopf drücken und alles läuft. Aber was, wenn der Garagenöffner nicht funktioniert?
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2: Grüß Gott.
3: Ja, grüß Gott, Zapper, Firma Roku. Herr Erner, Sie haben ja uns eine Fernbedienung für Ihr Garagentor eingeschickt.
2: Ja.
3: Gell? Und die ist Ihnen ja, glaube ich, runtergefallen oder so.
2: Ja, der Frau.
3: Sie haben wahrscheinlich, nachdem das nicht mehr gegangen ist, haben Sie noch ein paar Mal gedruckt, oder?
2: Ja, ein paar Mal. Also, ich habe bloß bei der Frage gemacht, ob die Batterie ist leer.
3: Ah ja. Wahrscheinlich ist jetzt der Empfänger im Garagentor, auf Deutsch gesagt, im Arsch.
2: Was, der Empfänger im Garagentor?
3: Wahrscheinlich.
2: Aber die anderen zwei gingen ja alle.
3: Haben Sie eine von diesen Bedienungen gerade bei der Hand?
2: Die habe ich drin, ja.
3: Da müssen Sie kurz einen Telefonhörer nehmen und da, wo also wo Sie praktisch hören,
2: ja,
3: mit der Fernbedienung verbinden.
2: Aha, gut.
3: Und jetzt einen Moment. Hallo, hören Sie mich?
2: Ja, ich höre
3: schon. Hat sich jetzt was bewegt am Garagentor?
2: Nein.
3: Gar nichts?
2: Nein, hat sich nichts bewegt.
3: Na ja, noch haben wir's. Versuche also mal, gehen Sie zu Ihrem Fernseher und versuche drauf zum drücken, ob der Fernseher angeht.
2: Aha. Jetzt Moment einmal. Nein, geht nicht.
3: Geht nicht auch?
2: Nein.
3: Und geht das dann, wenn Sie zum Beispiel jetzt den Garagentoröffner aufs Radio halten?
2: Ja, aufs Radio, das habe ich in der Küche.
3: Ja, probieren Sie es mal durch die Wand durch.
2: Also durch die Wand?
3: Ja.
2: Ja, das ist jetzt Garagentor, weil wenn ich da drauf drücke, geht das Garagentor auf und zu.
3: Achso, Moment, dann muss ich einen Peilton wieder dagegen halten, Moment. Und jetzt ist das Garagentor wieder aufgegangen.
2: Ja, jetzt geht's durch.
3: Mei, da haben wir eine völlige Verschaltung, gell? Da ist ja alles durcheinander bei Jana.
2: Ja, das kann ich sehen.
3: Wie alt ist denn die Garage, die Sie haben?
2: Ja, ein Jahr.
3: Ein Jahr?
2: Ja, sicher.
3: Das ist ja eh überfällig. Wissen Sie was, die springen wir in die Luft und bauen eine neue hin. Wie ist der Telefoncheck?
2: Ja, das ist ein ziemlicher Spaß, ja.
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8: Sonne-Wolken-Mix ist angesagt für heute, für diesen Donnerstag. Bei uns Maxi-Werte von bis zu 22 Grad. Schauen wir auf den Neckaralb live für Wettertrend, dann wird es dann noch ein bisschen freundlicher. Ja, die nächsten beiden Tage richtig viel Sonne, die uns erwartet. Morgen bis zu 24 Grad, übermorgen bis zu 26 Grad.
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9: Mit Corinna Decker. Guten Morgen. Die Vorschläge für die Rentenreform sind durchgesickert. Die Rentenkommission der Bundesregierung schlägt laut Bild vor, das Renteneintrittsalter schrittweise auf 70 Jahre zu erhöhen. Bis in 30 Jahren soll das dann soweit sein. Das heißt, von dieser Regelung wären alle betroffen, die nach 1990 geboren sind. Nach wie vor umstritten sei die Frage, ob auch Beamte künftig in die gesetzliche Rentenversicherung einzahlen sollen. Die Rentenkommission will ihren Bericht offiziell Ende Juni präsentieren. Der Deutsche Tierschutzbund verklagt die Bundesrepublik Deutschland. Grund: die unzureichende Unterstützung von Tierheimen. Das Verwaltungsgericht in Köln bestätigt die Klage. Ziel sei es, die Frage staatlicher Verantwortung für den praktischen Tierschutz zu klären. Kein Europapokaltitel für den SC Freiburg. Im Finale verlor der Außenseiter gegen Aston Villa in Istanbul klar mit 0:3. Torwart Noah Atubolu.
10: Wir wollten ganz klar dieses Finale gewinnen. Wir sind insgesamt sehr, sehr enttäuscht. Ich will uns als Freiburg gar nicht kleinreden, weil wir bis hierhin eine sehr, sehr gute Europa-League-Saison gespielt haben. Und aber an die Fans, die hier alle komplett sind, riesen Respekt.
9: Der SC Freiburg stand zum ersten Mal im Finale der Europa League. Über 11.000 Freiburg-Fans sind mit nach Istanbul gereist.
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11: Sie ist 22 Meter lang, 5 Meter breit und 25 Tonnen schwer. Mit einem aufwendigen Schwertransport und millimetergenauer Präzisionsarbeit des Krans ist in Bad Urach die Stahlbrücke über den Brühlbach eingebaut worden. Die Rad- und Gehwegbrücke verbindet die Bleichewiesen mit dem Gelände der Gartenschau. Außerdem wird eine nachhaltige und attraktive Verbindung zwischen Bad Urach und Dettingen geschaffen. Die Gartenschau startet nächstes Jahr am 30. April. Walter Frevert, Neckaralb live in Bad Urach.
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8: Die Straßen der Region sind frei. Ich wünsche allen da draußen gute und sichere Fahrt.
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8: Die stehen in Biesingen, in der Balinger Straße sowie in Holzgerlingen an der Umgehungsstraße.
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8: Einen guten Morgen euch. Die Sonnenbrille auf, den Arm aus dem Fenster. Es wird cool. Kenny Loggins, Danger Zone.

Die Sugar Babes, Freak Like Me, einfach gute Musik. Ihr hört Neckar, bleib statt, lern die Morgenshow. Kommt mir gut raus, setzt mein Lachen auf. Für euch hier bei Neckar, bleib einfach gute Musik von Ray Parker Jr. mit den Ghostbusters.

0: Einfach gute Musik, ihr hört Neckar, bleibt startklar, die Morgenshow. Schön, dass ihr mit dabei seid. Kurzer Blick aufs Wetter. Heute bis zu 22 Grad. Dazu viel Sonne, immer mal wieder, aber doch auch noch ein paar Wolken, die dazwischen funken die nächsten Tage. Soll's ja dann aber wieder deutlich schöner werden. Da ist ja dann Sonne pur angesagt. Der Sommer, ja, der kommt jetzt ganz schnell. Die Sonne, die strahlt die nächsten Tage. Höchste Zeit also, sich mit dem Sonnenschutz zu beschäftigen. Kollege Tim Schmambeck hat alle wichtigen Infos rund um Sonnencreme und Co. Tim, auf der Sonnencreme, da steht ja immer der Lichtschutzfaktor, also 10, 30, 50. Aber was bedeuten die Zahlen eigentlich?
1: Der Lichtschutzfaktor gibt grob gesagt an, wie viel länger ich mit Sonnencreme in der Sonne bleiben kann als ohne. Wenn meine Haut zum Beispiel ohne Schutz nach etwa 10 Minuten rot wird und ich benutze Lichtschutzfaktor 30, dann wäre ich theoretisch 30 mal länger, also 300 Minuten geschützt. Aber das ist sehr individuell. Helle Hauttypen verbrennen deutlich schneller als dunklere zum Beispiel. Und in der Praxis ist dieser Zeitraum oft auch kürzer als auf der Packung angegeben, weil man den Schutz abspitzt zum Beispiel.
0: Alles klar. Was sind denn sonst noch so die klassischen Fehler mit Sonnencreme?
1: Viele cremen sich zu spät ein, also erst dann, wenn sie schon in der Sonne sind. Dabei braucht die Sonnencreme etwa 20 bis 30 Minuten, um richtig zu wirken. Außerdem wird oft zu wenig Creme verwendet und vergessen, sich nachzucremen. Vor allem, wenn man schwitzt oder im Wasser war, ist Nachcreme extrem wichtig, weil der Schutz sonst schnell nachlässt. Selbst bei wasserfesten Produkten. Und man sollte sich auf jeden Fall nicht nur auf die Sonnencreme allein als Sonnenschutz verlassen.
0: So, da gibt's also noch mehr, was ich machen kann. Was hilft denn noch, Tim?
1: Luftige Kleidung hilft zum Beispiel, weil sie einen Teil der UV-Strahlung von der Haut fernhält und die Haut nicht so stark aufheizt. Dazu natürlich eine Kopfbedeckung, Käppi oder Hut zum Beispiel und eine Sonnenbrille, um die Augen zu schützen. Und vor allem ist wichtig, generell nicht so lange in der Sonne zu bleiben. Dieses klassische Sonnenbaden, also lange in der Sonne liegen, um braun zu werden, kann die Haut stark belasten. Auch im Schatten wird man braun, denn die UV-Strahlung kommt auch dahin. Deshalb sollte man sich auch eincremen, wenn man unter Bäumen oder dem Sonnenschirm liegt.
0: Kollege Tim Schmambeck war das mit allen wichtigen Infos rund um Sonnencreme und Co. Heute wird sogar schon ein UV-Index von 7 auf uns zukommen. Das ist recht hoch. Also Sonnencreme nicht vergessen. Auch die nächsten Tage wird das nicht arg viel besser. Also Sonnencreme raus, schützt euch, dass nichts passiert.
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0: Einfach gute Musik hier zu Neckab Live, Stadtklar, die Morgenshow. Schön, dass ihr mit dabei seid. Ihr kennt das jetzt ja vielleicht vor diesem Pfingstwochenende. Dort gibt's die ganzen Musikfestivals. Es darf gejubelt werden vor den vielen kleinen und großen Bühnen in der Region. Denn das freut alle, die oben drauf stehen auf der Bühne. Auch Applaus ist toll für Künstlerinnen und Künstler, aber den hört man ja kaum noch heutzutage.
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2: Jubeln wird immer wichtiger, denn klatschen kann ja keiner mehr beim Stadtfest, beim Konzert. Du hast ja immer was in der Hand. Meistens links ein Getränk und rechts ein Handy. Dann geht statt klatschen halt nur noch... Wuhu! Es klingt leider immer eher so, als wäre irgendwo ein kleiner nervöser Hund im Publikum. Du kannst natürlich immer das Getränk abstellen und dir dann mit einer Hand so auf die Brust klopfen, dann klingt der Applaus aber so. Und das wiederum wird dann von allen auch noch gefilmt mit dem Handy. Traurig. Die Lösung wäre ja eine Klatsch-App, wo du mit einem Finger jederzeit Applaus abspielen kannst. Von 1 war okay, bis Stufe 3 frenetischer Beifall. Oder aber einfach das Handy wegstecken und wirklich applaudieren.
3: Ja, okay, das macht wirklich keinen Sinn.
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5: Bis zu 22 Grad sind bei uns heute angesagt. Ja, Sonne-Wolken-Mix, der begleitet uns über den Donnerstag. Schauen wir auf den Neckaralb live Wettertrend. Dann wird es morgen am Freitag und auch in Richtung Wochenende nur noch schöner. Morgen bis zu 24 Grad und viel Sonne. Übermorgen ebenfalls pur die Sonne draußen bei bis zu 26 Grad.
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6: Mit Corinna Decker. Guten Morgen. Der Vorschlag für die neue Rente ist da. Die Rentenkommission der Bundesregierung schlägt laut Bild vor, das Renteneintrittsalter schrittweise auf 70 Jahre zu erhöhen. Bis in 30 Jahren soll das dann soweit sein. Das heißt, von dieser Regelung wären alle betroffen, die nach 1990 geboren sind. Außerdem empfehlen die Experten, das Rentenniveau leicht abzusenken, also dass es weniger Bezüge für Neurentner gibt. Die Kommission will ihren Bericht offiziell Ende Juni präsentieren. US-Präsident Trump und Israels Ministerpräsident Netanyahu sind wohl heftig aneinander geraten. Grund seien unterschiedliche Vorstellungen, wie mit einem neuen Vorschlag zur Beendigung des Irankriegs umzugehen sei. Das berichten mehrere Medien. Die Rede ist von einem hitzigen Telefonat, nachdem Netanyahu in Aufruhr gewesen sei. Die Mehrheit der Deutschen schaut mindestens einmal pro Stunde aufs Smartphone, auch wenn sie keine Benachrichtigung erhalten. Laut einer repräsentativen Umfrage der Internationalen Hochschule befinden sich über 80% von uns quasi in digitaler Dauerbereitschaft.
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7: Woher kommen die Pfaue? Das fragen sich die Menschen im Kreis Reutlingen, weil die exotischen Vögel dort immer wieder gesichtet werden. Jetzt hat sich die Besitzerin eines Gnadenhofes im Kreis Heilbronn gemeldet. Sie vermisst zwei Pfaue. Ob die jetzt in Reutlingen sind und wie sie dorthin gekommen sein könnten, ist aber noch unklar. Eingefangen werden die Pfaue vorerst nicht. Die Polizei wäre nur zuständig, wenn sie den Straßenverkehr gefährden. Da Pfaue Haustiere sind, ist auch die Wildtierbehörde nicht zuständig. Walter Frevert, Neckaralb live in Reutlingen.
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8: Die Straßen der Region sind frei. Ich wünsche allen da draußen gute und sichere Fahrt.
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8: Die stehen in Biesingen, in der Balinger Straße sowie in Holzgerlingen an der Umgehungsstraße.
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8: Dann guten Morgen. Kommt mir gut raus mit Nits in the Dutch Mountains.

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0: Start klar, die Morgenshow mit einfach gute Musik. Ihr hört Neckar Live. Schön, dass ihr mit dabei seid. Ja, kurzer Blick aufs Wetter, damit ihr euch auch richtig ansehen könnt. Heute Sonne, Wolkenmix bei bis zu 22 Grad. Die nächsten Tage soll es ja dann noch etwas schöner werden. Und in diesem Zuge, da dürft ihr gleich die Ohren gespitzt lassen. Die Lauscher, die machen da mal auf. Skate mal wieder bis zum Lernen.
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0: Ihr kennt es vielleicht. Tama, ihr seid Brilleträger und euer Brill, die rutscht ganz Zeit und es geht euch so dermaßen auf den Senkel. Na, nicht da ein Tipp ganz einfach. Zwei Haushaltsgummis hinten einen Beagle noch machen. Das geht nämlich extra Grip und das sieht man gar nicht, weil die Haushaltsgummis hinter der Augen verschwindet. 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Denn zwei Haushaltsgummis, ein Beagle noch. Und dann ist es in eurem Auge nie wieder ein Dorn, gell? Die blöde Rutscherei da von der Brille. Nicht vergessen!
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9: Sonne-Wolken-Mix ist angesagt für heute, für diesen Donnerstag. Bei uns Maxi-Werte von bis zu 22 Grad. Schauen wir auf den Neckar live für Wettertrend, dann wird es dann noch ein bisschen freundlicher. Ja, die nächsten beiden Tage richtig viel Sonne, die uns erwartet. Morgen bis zu 24 Grad, übermorgen bis zu 26 Grad.
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10: Mit Corinna Decker. Guten Morgen. Länger arbeiten und möglicherweise niedrigere Renten. Die Rentenkommission der Regierung will offenbar weitreichende Änderungen empfehlen. Neckaralb live Reporterin Anna Löwer. Das berichtet die Bild.
11: Das Gremium schlägt demnach vor, das Renteneintrittsalter schrittweise von derzeit 67 auf 70 Jahre anzuheben. Die Umstellung soll bis Anfang der 2060er Jahre erfolgen. Außerdem könnte das Rentenniveau von derzeit 48 auf 46% sinken. Mit den Vorschlägen soll die gesetzliche Rentenversicherung langfristig stabilisiert werden. Die Rentenkommission will ihren Abschlussbericht Ende Juni vorlegen.
10: In Portugal haben Eltern offenbar ihre beiden Kleinkinder im Wald ausgesetzt. Die 3- und 5-jährigen Brüder wurden allein und weinend an einer abgelegenen Landstraße entdeckt. Der Polizei erzählten sie, ihre Mutter und ihr Stiefvater hätten sie mit verbundenen Augen im Wald allein gelassen. Als sie die Augenbinden abgenommen hätten, seien die Eltern weg gewesen. Diese wurden schon identifiziert, kommen wohl aus Frankreich. Mehr ist noch nicht bekannt. Aus der Traum vom ersten Europapokaltitel für den SC Freiburg. Die Freiburger verloren gegen Aston Villa in Istanbul klar mit 0:3. Auch im Stadion 11.000 mitgereiste Fans, Bundestrainer Nagelsmann, Ex-Trainer Jogi Löw und Aston Villa-Fan Prince William.
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12: Es droht ein Verkehrskollaps. Deshalb fordert der Landrat des Zollernalbkreises Pauli, das Eyach-Viadukt der B463 bei Balingen-Dürrwangen parallel abzureißen und neu zu bauen. Das Landesverkehrsministerium plant bisher, zuerst die marode alte Brücke abzureißen und dann die neue zu bauen, weil das einfacher und billiger ist. Dadurch würde eine Hauptverkehrsader in der Region unterbrochen, so Pauli. Die Bewohner der umliegenden Ortschaften würden durch die Umleitung stark belastet. Walter Frevert, Neckaralb live in Balingen.
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9: Die Straßen der Region sind frei. Ich wünsche allen da draußen gute und sichere Fahrt.
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9: Die stehen in Reutlingen in der Konrad-Adenauer-Straße sowie in Reutlingen am Echertsufer. Einen Blitzer habe ich noch in Bronnweiler im Wiesatztal sowie in Biesingen in der Balinger Straße. Es wird geblitzt in Tübingen in der Waldhäuser Straße sowie an der Landstraße von Dettenhausen in Richtung Bebenhausen. In Eich blitzen sie in der Waldenbucher Straße sowie an der Umgehungsstraße in Holzgerlingen. Und der letzte mir bekannte Blitzer, der steht in Metzingen in der Nagikalo-Allee.
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9: Einen guten Morgen euch. Schön, dass ihr mit dabei seid an diesem Donnerstag. Für euch George Michael, I Want Your Sex.

Was ein Hit. Gary Moore, Still Got the Blues. Einfach gute Musik. Ihr hört den Neckar, bleibt statt. Klar, die Morgenshow. Schön, dass es euch gibt. Schön, dass ihr mit dabei seid. Ich wünsche

0: gute Musik. Schön, dass ihr mit dabei seid. Ihr hört euer Lieblingsradio Neckaralb live. Heute bis zu 22 Grad Sonne-Wolken-Mix. Ja, einiges los. Und was genau, das weiß die Kollegin.
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2: Mit mir Katharina Simon. Guten Morgen.
1: Kais Reutlingen.
2: Ein Senior aus Metzingen ist am Dienstag beinahe auf einen sogenannten Schockanruf hereingefallen. Betrüger erzählten ihm am Telefon, seine Enkelin habe einen tödlichen Unfall verursacht und sitze nun in Haft. Für ihre Freilassung sollte der Mann eine hohe Kaution zahlen. Der Senior glaubte die Geschichte zunächst und legte eine fünfstellige Bargeldsumme für die Abholung bereit. Doch dann tauchte seine Tochter zufällig auf und die Übergabe konnte verhindert werden. Die mutmaßliche Abholerin wartete zu diesem Zeitpunkt schon vor der Haustür und flüchtete. Die Polizei warnt vor solchen Betrugsmaschen und rät, bei Geldforderungen am Telefon sollte sofort aufgelegt werden.
1: Kreis Tübingen.
2: Am Hechinger Eck in Tübingen gibt es neue Spielgeräte für Kinder. Auf dem Pausenhof der Grundschule wurden unter anderem ein großes Klettergerüst, ein Bodentrampolin, eine Netzschaukel und neue Reckstangen aufgebaut. Besonders ist, die Schüler durften bei der Planung mitentscheiden und ihre Ideen einbringen. Laut Bürgermeisterin Gundula Schäfer-Vogel sollen Kinder so früh erleben, dass Beteiligung etwas bewirken kann. Der Spielplatz ist nicht nur für die Schule gedacht, sondern nach Unterrichtsschluss auch öffentlich zugänglich. Die Umgestaltung hat rund 130.000 Euro gekostet.
1: Zollernalbkreis.
2: In Hechingen gibt's gute Nachrichten für mehrere Bauprojekte. Die Stadt bekommt insgesamt rund 3,8 Millionen Euro vom Land Baden-Württemberg für die Zollernstraße, den Radweg im Feilbachtal und eine neue Rad- und Fußgängerbrücke über die Starzel. Besonders beim Radweg werden sogar bis zu 89% der Kosten gefördert. Insgesamt steckt das Land damit ordentlich Geld in bessere Rad- und Fußwege und klimafreundliche Mobilität. Die Brücke über die Starzel ist übrigens schon gebaut und die weiteren Arbeiten sollen nach und nach folgen.
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Santana, Samba Party, einfach gute Musik hier zum Neckar, bleibt startklar, die Morgenshow. Schön, dass ihr mit dabei seid um 13 Uhr. Da wird heute der WM-Kader preisgegeben von unserem Nationaltrainer Julian Nagelsmann. Wir sind natürlich alle schon gespannt, wer denn gerade auch von einem VfB Stuttgart mitkommt, wer da berufen wird in den Dienst der Nationalmannschaft für die WM. Ja, ich bin gespannt. Glaubt ihr, wir haben eine Chance, diese WM oder nicht? Schreibt uns da gern. 0712 1 49 88 99. Ja, wir wissen es nicht. Da sagt auch Jessica, how will I know? Einfach gute Musik, ihr hört Neckar Alplife.

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0: Ziel sei es, die Frage staatlicher Verantwortung für den praktischen Tierschutz zu klären. Kein Europapokaltitel für den SC Freiburg. Im Finale verlor der Außenseiter gegen Aston Villa in Istanbul klar mit 0:3. Torwart Noah Atubolu.
1: Wir wollten ganz klar dieses Finale gewinnen. Wir sind insgesamt sehr, sehr enttäuscht. Ich will uns als Freiburg gar nicht kleinreden, weil wir bis hierhin eine sehr, sehr gute Europa-League-Saison gespielt haben. Und aber an die Fans, die hier alle komplett sind, riesen Respekt.
0: Der SC Freiburg stand zum ersten Mal im Finale der Europa League. Über 11.000 Freiburg-Fans sind mit nach Istanbul gereist.
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3: Die Straßen der Region sind frei. Ich wünsche allen da draußen gute und sichere Fahrt.
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3: Die stehen in Reutlingen in der Konrad-Adenauer-Straße sowie in Reutlingen am Echertsufer. Einen Blitzer habe ich noch in Bronnweiler im Wiesatztal sowie in Biesingen in der Balinger Straße. Es wird geblitzt in Tübingen in der Waldhäuser Straße sowie an der Landstraße von Dettenhausen in Richtung Bebenhausen. In Eich blitzen sie in der Waldenbucher Straße sowie an der Umgehungsstraße in Holzgerlingen. Und der letzte mir bekannte Blitzer, der steht in Metzingen in der Nagikalo-Allee.
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3: Nun, guten Morgen euch. Schön, dass ihr mit dabei seid. Für euch Brian Adams, Cloud 9.

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Shawn Mendes und Camila Cabello, Senorita, einfach gute Musik für euch. An diesem Donnerstagmorgen, schön, dass ihr mit dabei seid, ja? Zieht mir die Mundwinkel hoch, das steht euch, macht euch gleich doppelt so attraktiv, lasst es euch gesagt sein. Für euch auch einfach gute Musik jetzt von Hall & Oates, The Maneater, hier bei Neckarlive.

Musik, ihr hört Neckar, bleibt startklar, die Morgenshow. Schön, dass ihr mit dabei seid. Kurzer Blick aufs Wetter, heute bis zu 22 Grad. Dazu Sonne-Wolken-Mix. Ja, vielleicht kennt ihr das noch. Früher musste man einen Garagenturm noch...

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10: Sonne-Wolken-Mix ist angesagt für heute, für diesen Donnerstag. Bei uns Maxi-Werte von bis zu 22 Grad. Schauen wir auf den Neckarblei live für Wettertrend, dann wird es dann noch ein bisschen freundlicher. Ja, die nächsten beiden Tage richtig viel Sonne, die uns erwartet. Morgen bis zu 24 Grad, übermorgen bis zu 26 Grad.
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11: Mit Corinna Decker. Guten Morgen. Länger arbeiten und möglicherweise niedrigere Renten. Die Rentenkommission der Regierung will offenbar weitreichende Änderungen empfehlen. Neckaralb Live-Reporterin Anna Löwer, das berichtet die Bild.
12: Das Gremium schlägt demnach vor, das Renteneintrittsalter schrittweise von derzeit 67 auf 70 Jahre anzuheben. Die Umstellung soll bis Anfang der 2060er Jahre erfolgen. Außerdem könnte das Rentenniveau von derzeit 48 auf 46% sinken. Mit den Vorschlägen soll die gesetzliche Rentenversicherung langfristig stabilisiert werden. Die Rentenkommission will ihren Abschlussbericht Ende Juni vorlegen.
11: US-Präsident Trump und Israels Ministerpräsident Netanyahu sind wohl heftig aneinander geraten. Grund seien unterschiedliche Vorstellungen, wie mit einem neuen Vorschlag zur Beendigung des Irankriegs umzugehen sei. Das berichten mehrere Medien. Die Rede ist von einem hitzigen Telefonat, nachdem Netanyahu in Aufruhr gewesen sei. Elon Musk plant mit seinem Raumfahrtunternehmen SpaceX wohl den größten Börsengang der Geschichte. Das Unternehmen könnte mit 1,75 Billionen Dollar bewertet werden. Das genaue Datum ist noch nicht bekannt, es wird aber im Juni damit gerechnet. Der Börsengang könnte Musk zum ersten Billionär der Welt machen.
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13: Ziemlich wilde Fahrt auf der B10 Richtung Stuttgart. Ein 18-Jähriger hat sich bei Metzingen mit einem gestohlenen Auto eine Verfolgungsjagd mit der Polizei geliefert. An einer roten Ampel ist er in gleich 6 stehende Autos gekracht. Nach dem Crash war Feierabend auch fürs Auto. Der Fahrer stand vermutlich unter Alkohol und Drogen. Er muss mit einem Verfahren rechnen. Seine Freunde kamen in eine psychiatrische Klinik. Karin Rothaupt, Neckaralb live in Metzingen.
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14: Die Straßen der Region sind frei. Ich wünsche allen da draußen gute und sichere Fahrt.
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10: Die stehen in Reutlingen in der Konrad-Adenauer-Straße sowie in Reutlingen am Echertsufer. Einen Blitzer habe ich noch in Bronnweiler im Wiesatztal sowie in Biesingen in der Balinger Straße. Es wird geblitzt in Tübingen in der Waldhäuser Straße sowie an der Landstraße von Dettenhausen in Richtung Bebenhausen. In Eich blitzen sie in der Waldenbucher Straße sowie an der Umgehungsstraße in Holzgerlingen. Und der letzte mir bekannte Blitzer, der steht in Metzingen in der Nagikallo-Allee.
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10: Einen guten Morgen euch. Schön, dass ihr mit dabei seid. Mit Roy Orbison. You got it.

Lenny Kravitz. I'll be waiting. Einfach gute Musik für euch an diesem Donnerstagmorgen. Schön, dass ihr mit dabei seid. Kommt mir gut raus.

0: einfach gute Musik, ihr hört Neckar, bleibt startklar, die Morgenshow. Schön, dass ihr mit dabei seid. Kurzer Blick aufs Wetter. Heute bis zu 22 Grad. Dazu viel Sonne, immer mal wieder, aber doch auch noch ein paar Wolken, die dazwischen funken die nächsten Tage. Soll's ja dann aber wieder deutlich schöner werden. Da ist ja dann Sonne pur angesagt. Der Sommer, ja, der kommt jetzt ganz schnell. Die Sonne, die strahlt die nächsten Tage. Höchste Zeit also, sich mit dem Sonnenschutz zu beschäftigen. Kollege Tim Schmambeck hat alle wichtigen Infos rund um Sonnencreme und Co. Tim, auf der Sonnencreme, da steht ja immer der Lichtschutzfaktor, also 10, 30, 50. Aber was bedeuten die Zahlen eigentlich?
1: Der Lichtschutzfaktor gibt grob gesagt an, wie viel länger ich mit Sonnencreme in der Sonne bleiben kann als ohne. Wenn meine Haut zum Beispiel ohne Schutz nach etwa 10 Minuten rot wird und ich benutze Lichtschutzfaktor 30, dann wäre ich theoretisch 30 mal länger, also 300 Minuten geschützt. Aber das ist sehr individuell. Helle Hauttypen verbrennen deutlich schneller als dunklere zum Beispiel. Und in der Praxis ist dieser Zeitraum oft auch kürzer als auf der Packung angegeben, weil man den Schutz abspitzt zum Beispiel.
0: Alles klar. Was sind denn sonst noch so die klassischen Fehler mit Sonnencreme?
1: Viele cremen sich zu spät ein, also erst dann, wenn sie schon in der Sonne sind. Dabei braucht die Sonnencreme etwa 20 bis 30 Minuten, um richtig zu wirken. Außerdem wird oft zu wenig Creme verwendet und vergessen, sich nachzucremen. Vor allem, wenn man schwitzt oder im Wasser war, ist Nachcreme extrem wichtig, weil der Schutz sonst schnell nachlässt. Selbst bei wasserfesten Produkten. Und man sollte sich auf jeden Fall nicht nur auf die Sonnencreme allein als Sonnenschutz verlassen.
0: So, da gibt's also noch mehr, was ich machen kann. Was hilft denn noch, Tim?
1: Luftige Kleidung hilft zum Beispiel, weil sie einen Teil der UV-Strahlung von der Haut fernhält und die Haut nicht so stark aufheizt. Dazu natürlich eine Kopfbedeckung, Käppi oder Hut zum Beispiel und eine Sonnenbrille, um die Augen zu schützen. Und vor allem ist wichtig, generell nicht so lange in der Sonne zu bleiben. Dieses klassische Sonnenbaden, also lange in der Sonne liegen, um braun zu werden, kann die Haut stark belasten. Auch im Schatten wird man braun, denn die UV-Strahlung kommt auch dahin. Deshalb sollte man sich auch eincremen, wenn man unter Bäumen oder dem Sonnenschirm liegt.
0: Kollege Tim Schmambeck war das mit allen wichtigen Infos rund um Sonnencreme und Co. Heute wird sogar schon ein UV-Index von 7 auf uns zukommen. Das ist recht hoch. Also Sonnencreme nicht vergessen. Auch die nächsten Tage wird das nicht arg viel besser. Also Sonnencreme raus, schützt euch, dass nichts passiert.
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0: Startklar, die Morgenshow. Schön, dass ihr mit dabei seid. Ihr kennt das jetzt ja vielleicht vor diesem Pfingstwochenende. Dort gibt's die ganzen Musikfestivals. Es darf gejubelt werden vor den vielen kleinen und großen Bühnen in der Region. Denn das freut alle, die oben drauf stehen auf der Bühne. Auch Applaus ist toll für Künstlerinnen und Künstler, aber den hört man ja kaum noch heutzutage.
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2: Jubeln wird immer wichtiger, denn klatschen kann ja keiner mehr. Beim Stadtfest, beim Konzert. Du hast ja immer was in der Hand. Meistens links ein Getränk und rechts ein Handy. Dann geht statt klatschen halt nur noch... Es klingt leider immer eher so, als wäre irgendwo ein kleiner nervöser Hund im Publikum. Du kannst natürlich immer das Getränk abstellen und dir dann mit einer Hand so auf die Brust klopfen, dann klingt der Applaus aber so. Und das wiederum wird dann von allen auch noch gefilmt mit dem Handy. Traurig. Die Lösung wäre ja eine Klatsch-App, wo du mit einem Finger jederzeit Applaus abspielen kannst. Von 1 war okay, bis Stufe 3 frenetischer Beifall. Oder aber einfach das Handy wegstecken und wirklich applaudieren.
3: Ja, okay, das macht wirklich keinen Sinn.
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12: Bis zu 22 Grad sind bei uns heute angesagt. Ja, Sonne-Wolken-Mix, der begleitet uns über den Donnerstag. Schauen wir auf den Neckar-Bleif-Wettertrend. Dann wird es morgen am Freitag und auch in Richtung Wochenende nur noch schöner. Morgen bis zu 24 Grad und viel Sonne. Übermorgen ebenfalls pur die Sonne draußen bei bis zu 26 Grad.
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13: Mit Corinna Decker. Guten Morgen. Länger arbeiten und möglicherweise niedrigere Renten. Die Rentenkommission der Regierung will offenbar weitreichende Änderungen empfehlen. Neckaralb live Reporterin Anna Löwer. Das berichtet die Bild.
14: Das Gremium schlägt demnach vor, das Renteneintrittsalter schrittweise von derzeit 67 auf 70 Jahre anzuheben. Die Umstellung soll bis Anfang der 2060er Jahre erfolgen. Außerdem könnte das Rentenniveau von derzeit 48 auf 46% sinken. Mit den Vorschlägen soll die gesetzliche Rentenversicherung langfristig stabilisiert werden. Die Rentenkommission will ihren Abschlussbericht Ende Juni vorlegen.
13: In Portugal haben Eltern offenbar ihre beiden Kleinkinder im Wald ausgesetzt. Die 3- und 5-jährigen Brüder wurden allein und weinend an einer abgelegenen Landstraße entdeckt. Der Polizei erzählten sie, ihre Mutter und ihr Stiefvater hätten sie mit verbundenen Augen im Wald allein gelassen. Als sie die Augenbinden abgenommen hätten, seien die Eltern weg gewesen. Diese wurden schon identifiziert, kommen wohl aus Frankreich. Mehr ist noch nicht bekannt. Aus der Traum vom ersten Europapokaltitel für den SC Freiburg. Die Freiburger verloren gegen Aston Villa in Istanbul klar mit 0:3. Auch im Stadion 11.000 mitgereiste Fans, Bundestrainer Nagelsmann, Ex-Trainer Jogi Löw und Aston Villa-Fan Prince William.
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15: Im Hallenbad des Feriendorfes Thieringen bei Meschstetten wird es langsam richtig ungemütlich. Das rund 50 Jahre alte Becken ist an mehreren Stellen undicht. Durch den gefliesten Betonboden und auch an der Überlaufrinne tritt Wasser aus. Eimer stehen schon bereit, um das Leck aufzufangen. Die Stadt hofft jetzt auf Geld aus dem Bundesprogramm zur Sanierung kommunaler Sportstätten. Im Gemeinderat kommt das Thema erneut auf den Tisch. Karin Rothaupt, Neckaralb live in Thieringen.
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16: Die Straßen sind frei. Ich wünsche allen da draußen gute und sichere Fahrt.
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17: Die stehen in Reutlingen in der Konrad-Adenauer-Straße sowie in Reutlingen am Echertsufer. Einen Blitz habe ich noch in Bronnweiler im Wiesatztal sowie in Biesingen in der Balinger Straße. Es wird geblitzt in Tübingen in der Waldhäuser Straße sowie an der Landstraße von Dettenhausen in Richtung Bebenhausen. In Eich blitzen sie in der Waldenbucher Straße sowie an der Umgehungsstraße in Holzgerlingen. Und der letzte mir bekannte Blitzer, der steht in Metzingen in der Nagikalo-Allee.
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0: einfach gute Musik. Ihr hört Neckar Live. Schön, dass ihr mit dabei seid. Ja, kurzer Blick aufs Wetter, damit ihr euch auch richtig ansehen könnt. Heute Sonne-Wolken-Mix bei bis zu 22 Grad. Die nächsten Tage soll es ja dann noch etwas schöner werden. Und in diesem Zuge, da dürft ihr gleich die Ohren gespitzt lassen. Die Lauscher, die machen da mal auf. Skate mal wieder bis zum Lernen.
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0: Ihr kennt es vielleicht. Tama, ihr seid Brilleträger und euer Brill, die rutscht ganz Zeit und es geht euch so dermaßen auf den Senkel. Na, ich da einen Tipp ganz einfach. Zwei Haushaltsgummis hinten einen Beagle noch machen. Das geht nämlich extra Grip und das sieht man gar nicht, weil die Haushaltsgummis hinter der Augen verschwindet. Also, et vergessen, rutscht euch die Brille nach vorn. Denn zwei Haushaltsgummis, ein Beagle noch. Und dann ist das in eurem Auge nie wieder ein Dorn, gell? Die blöde Rutscherei da von der Brille. Nicht vergessen!
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dabei wart. Morgen um 6, da hole ich euch dann wieder aus dem Bett zum Start der Wochenendsiege geraten. Ich freue mich riesig drauf. Ja, da können wir dann auch nochmal so ein bisschen über den WM-Kader quatschen. Kommt ja raus, heute 13 Uhr veröffentlicht. Julian Nagelsmann, unsere Spieler für die WM 2026. Sind wir natürlich alle gespannt. Ja, wie gesagt, bis morgen dann eine gute Zeit. Vergesst mir das Lachen nicht. Euer Grauerle sagt Ade.

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9: Das Deutschlandwetter, viele Wolken sind unterwegs. Ab und zu gibt es ein paar Schauer, eher Richtung Osten. Zwischendurch lockert es dann aber auch mal auf. Später mit mehr Sonne dazu werden es bis zu 26 Grad.
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10: Mit Corinna Decker. Guten Morgen. Der Vorschlag für die neue Rente ist da. Die Rentenkommission der Bundesregierung schlägt laut Bild vor, das Renteneintrittsalter schrittweise auf 70 Jahre zu erhöhen. Bis in 30 Jahren soll das soweit sein. Das heißt, von dieser Regelung wären alle betroffen, die nach 1990 geboren sind. Außerdem empfehlen die Experten, das Rentenniveau leicht abzusenken, also dass es weniger Bezüge für Neurentner gibt. Die Kommission will ihren Bericht offiziell Ende Juni präsentieren. Die Regierung will beim deutsch-französischen Rüstungskonzern KNDS einsteigen. 40% soll der Staat zunächst übernehmen, später soll der Anteil sinken. KNDS stellt unter anderem den Kampfpanzer Leopard 2 her. Was das den Bund kosten wird, ist nicht bekannt. In Portugal haben Eltern offenbar ihre beiden Kleinkinder im Wald ausgesetzt. Die 3- und 5-jährigen Brüder wurden allein und weinend an einer abgelegenen Landstraße entdeckt. Sie erzählten der Polizei, ihre Mutter und ihr Stiefvater hätten sie mit verbundenen Augen im Wald allein gelassen. Als sie die Augenbinden abgenommen hätten, seien die Erwachsenen weg gewesen. Diese wurden schon identifiziert, kommen wohl aus Frankreich. Mehr ist noch nicht bekannt.
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11: Sie ist 22 Meter lang, 5 Meter breit und 25 Tonnen schwer. Mit einem aufwendigen Schwertransport und millimetergenauer Präzisionsarbeit des Krans ist in Bad Urach die Stahlbrücke über den Brühlbach eingebaut worden. Die Rad- und Gehwegbrücke verbindet die Bleichewiesen mit dem Gelände der Gartenschau. Außerdem wird eine nachhaltige und attraktive Verbindung zwischen Bad Urach und Dettingen geschaffen. Die Gartenschau startet nächstes Jahr am 30. April. Walter Frevert, Neckaralb live in Bad Urach.
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12: Auf der A8 München Richtung Karlsruhe stockt es zwischen Stuttgart Flughafenmesse und dem Kreuz Stuttgart auf 3 Kilometern. Und auf der A81 Singen Richtung Stuttgart sind es zwischen Ehningen und Sindelfingen Ost 3 Kilometer Stau. Kommt gut an euer Ziel.
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13: Die stehen in Reutlingen, einmal in der Konrad-Adenauer-Straße und am Echertsufer wird geblitzt. Außerdem in Metzingen in der Nagikalo-Allee. In Tübingen steht ein Blitzer in der Herrenberger Straße und auch in der Waldhäuser-Straße wird geblitzt. Außerdem auf der Landstraße zwischen Tübingen-Bebenhausen und Dettenhausen steht ein Blitzer. Ein Blitzer steht auch in Lichtenstein-Holzelfing in der Römerstraße und in Bronnweiler wird im Wiesertstal geblitzt. Einen letzten habe ich für euch in Biesingen, da steht ein Blitzer in der Balinger Straße.
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13: Schönen Vormittag euch. Ich bin Katharina Simon und wir starten rein in

0: James Bay, Let It Go. So klingt einfach gute Musik an eurem Donnerstag hier bei eurem Lieblingssender. Und jetzt schauen wir mal auf ein anderes Thema. Ältere Menschen beim Einkaufen unterstützen, die Jugendmannschaft im Ort trainieren, sich bei der Freiwilligen Feuerwehr oder in Kirchengemeinden engagieren. Das alles sind ehrenamtliche Tätigkeiten. Für die gibt's in der Regel kein Geld, aber sie sind super wichtig. Deshalb danke an euch alle, die ihr irgendwo ehrenamtlich mit anpackt. Am Samstag findet erstmals der Ehrentag statt, ein bundesweiter Mitmachtag, der auf ehrenamtliches Engagement und gesellschaftliches Miteinander aufmerksam machen soll. Wie sieht's denn bei euch aus? Seid ihr ehrenamtlich aktiv?
1: Nein, das mache ich nicht. Habe jetzt keine Zeit dafür.
2: Also ich bin halt ehrenamtliche Form und ja von meinem kleinen Bruder. Also weil es mir halt wichtig ist so. Das ist meine Familie und das ist das, was zählt so.
3: Bei mir ist auch Arbeit und Uni und so und dann kommt man da gar nicht dazu.
4: Ja, ich kümmere mich mit meinem Vater um die Grünanlagen in unserer Gemeinde. Also sowas wie Rasenmähen oder sowas.
5: Nee, also tatsächlich nicht. Also ich habe gehört, viele von der Feuerwehr bei uns im Landkreis, gibt's welche, die das machen. Dabei bin ich einer, der sagt, ich gehe lieber arbeiten für mein Geld.
0: So ein Ehrenamt kostet eben auch Zeit und Energie und manchmal fängt's ja auch ganz klein an. Rund um den Ehrentag jetzt am kommenden Samstag gibt's und gab's auch zahlreiche Aktionen. In Esslingen werden zum Beispiel die Straßenschilder geputzt, in Göppingen Müll gesammelt und in Bohndorf bei Herrenberg singen Kinder und Senioren zusammen im Pflegeheim. Eine besondere Aktion ist in Stuttgart. Da können sich Jugendliche in der Straßen- und Obdachlosenhilfe engagieren. Sie sammeln Sachspenden, verteilen selbstgebackene Kekse und belegte Brötchen.
6: Und treffen Menschen ohne Obdach ganz niederschwellig und auf Augenhöhe, die Sachen zu verteilen und was ganz wichtig ist, ins Gespräch mit denen zu kommen.
0: Hat uns Juliette Bravo erzählt vom Freiwilligenzentrum Kaleidoskop der Caritas. Also einiges los rund um den Ehrentag am 23. Mai, jetzt am Samstag. Vielleicht ja auch was für euch dabei. Online könnt ihr unter ehrentag.de schauen, welche Projekte bei euch in der Region stattfinden.
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12: Das Deutschlandwetter, viele Wolken sind unterwegs. Ab und zu gibt es ein paar Schauer, eher Richtung Osten. Zwischendurch lockert es dann aber auch mal auf. Später mit mehr Sonne dazu werden es bis zu 26 Grad.
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13: Auf der A8 München Richtung Karlsruhe stockt es zwischen Stuttgart Flughafen Messe und dem Kreuz Stuttgart auf 3 Kilometern. Und auf der A81 Singen Richtung Stuttgart sind es zwischen Ehningen und Sindelfingen Ost 3 Kilometer Stau. Kommt gut an euer Ziel.
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14: Die stehen in Reutlingen, einmal in der Konrad-Adenauer-Straße und am Echertsufer wird geblitzt. Außerdem in Metzingen in der Nagikalo-Allee. In Tübingen steht ein Blitzer in der Herrenberger Straße und auch in der Waldhäuser-Straße wird geblitzt. Außerdem auf der Landstraße zwischen Tübingen-Bebenhausen und Dettenhausen steht ein Blitzer. Ein Blitzer steht auch in Lichtenstein-Holzelfingen in der Römerstraße und in Bronnweiler wird im Wiesatztal geblitzt. Einen letzten habe ich für euch in Biesingen, da steht ein Blitzer in der Bahn. Straße.
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10: Sonne und Wolken und in der Osthälfte kann ab und zu auch mal ein Schauer runterkommen. Richtung Nachmittag wird es freundlicher, vor allem im Südwesten. Die Höchstwerte liegen dann meist zwischen 19 und 24 Grad. Im Südwesten sind auch bis 26 Grad drin.
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11: Mit Corinna Decker. Guten Tag. Länger arbeiten und möglicherweise niedrigere Renten. Die Rentenkommission der Regierung will offenbar weitreichende Änderungen empfehlen. Neckaralb-Live-Reporterin Anna Löwer, das berichtet die Bild.
12: Das Gremium schlägt demnach vor, das Renteneintrittsalter schrittweise von derzeit 67 auf 70 Jahre anzuheben. Die Umstellung soll bis Anfang der 2060er Jahre erfolgen. Außerdem könnte das Rentenniveau von derzeit 48 auf 46% sinken. Mit den Vorschlägen soll die gesetzliche Rentenversicherung langfristig stabilisiert werden. Die Rentenkommission will ihren Abschlussbericht Ende Juni vorlegen.
11: Elon Musk plant mit seinem Raumfahrtunternehmen SpaceX wohl den größten Börsengang der Geschichte. Das Unternehmen könnte mit 1,75 Billionen Dollar bewertet werden. Das könnte ihn zum ersten Billionär der Welt machen. Das genaue Datum ist noch nicht bekannt. Im Juni wird es wohl soweit sein. Peinliche Panne im britischen Radio. Dort hatte ein Sender König Charles aus Versehen für tot erklärt. Grund war wohl ein technischer Fehler. Mittlerweile hat sich der Sender entschuldigt und gibt Entwarnung. Charles ist wohlauf und befindet sich zurzeit zu Besuch in Nordirland.
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13: Woher kommen die Pfaue? Das fragen sich die Menschen im Kreis Reutlingen, weil die exotischen Vögel dort immer wieder gesichtet werden. Jetzt hat sich die Besitzerin eines Gnadenhofes im Kreis Heilbronn gemeldet. Sie vermisst zwei Pfaue. Ob die jetzt in Reutlingen sind und wie sie dorthin gekommen sein könnten, ist aber noch unklar. Eingefangen werden die Pfaue vorerst nicht. Die Polizei wäre nur zuständig, wenn sie den Straßenverkehr gefährden. Da Pfaue Haustiere sind, ist auch die Wildtierbehörde nicht zuständig. Walter Frevert, Neckaralb live in Reutlingen.
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14: Auf der A8 München Richtung Karlsruhe stockt es zwischen Stuttgart Flughafen Messe und dem Kreuz Stuttgart auf 3 Kilometern. Auf der A81 Singen Richtung Stuttgart sind es zwischen Ehningen und Sindelfingen Ost 3 Kilometer Stau. Und auf der L230 ist zwischen dem Abzweig nach Springen und Margolzheim wegen einer Unfallaufnahme nur eine Spur frei. Wir wünschen eine gute Fahrt.
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15: Die stehen in Reutlingen, einmal in der Konrad-Adenauer-Straße und am Echertsufer wird geblitzt. Außerdem in Metzingen in der Nagikalo-Allee. In Tübingen steht ein Blitzer in der Herrenberger Straße und auch in der Waldhäuser-Straße wird geblitzt. Außerdem auf der Landstraße zwischen Tübingen-Bebenhausen und Dettenhausen steht ein Blitzer. Ein Blitzer steht auch in Lichtenstein-Holzelfing in der Römerstraße und in Bronnweiler wird im Wiesertstal geblitzt. Einen letzten habe ich für euch in Biesingen, da steht ein Blitzer in der Balinger Straße.
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15: Am Mikro bin ich, Katharina Simon. Einen tollen Donnerstag wünsche ich euch. Gleich schauen wir mal, was es so aktuell auf der Leinwand zu sehen gibt nach drei Songs. Den Anfang macht jetzt Mark Almond mit Something's Got a Hold of My Heart.

0: Alex Warren mit Fever Dream war das. Einfach gute Musik kommt hier aus dem Radio. Und jetzt schauen wir einmal auf die Leinwände im Land. Thomas Bremser sortiert die Filmstarts der Woche für uns.
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2: Wir alle kennen die Geschichten.
3: Gefühlt gibt's ja heute Star Wars überall, aber im Kino ist der letzte neue Film tatsächlich vor Corona gelaufen. Das hatte auch damit zu tun, dass jedes Jahr ein neuer Star Wars Film vielen Fans doch etwas zu viel wurde und Disney umdenken musste.
4: Das ist der Weg.
3: Den Neustart im Kino nach 7 Jahren sollen nun The Mandalorian und Grogu einläuten. Die Publikumslieblinge aus der Star Wars Streaming-Serie The Mandalorian.
5: Bevor es losgeht, überprüfst du deine Rüstung.
3: Fans der Serie könnte der Film etwas zu einseitig kampfbetont sein, mit etwas wenigen Charakteren und Handlungsfäden aus der Serie. Und auch eher selten diesen wunderbar reduzierten, ruhigen Momenten, die die Stärke der Serie sind.
5: Alles in Ordnung?
3: Noch ein cooles Duo treibt diese Woche in The Grey Milliardenschulden ein. Und bei solchen Summen greift man schon mal zu halblegalen Methoden.
6: Ich agiere in der Grauzone. Bronco und Sip sind die einzigen, denen ich mein Leben anvertraue.
3: Jake Gyllenhaal und Henry The Witcher Cavill spielen die beiden Ex-Elite-Soldaten und Schuldeneintreiber, wenn auch mit wenig Tiefe.
7: Das ist Salazars Insel. Und er hat eine ziemlich erfahrene Privatarmee.
3: Der Gangster-Thriller von Guy Ritchie bietet mit trockenen Sprüchen und rasanter Action nicht viel mehr als kurzweilige Unterhaltung für zwischendurch.
8: Es gibt 2 Varianten für den Ablauf hier. Gary wartet geduldig bei der Tür.
3: Aber sowas ist im Kino ja zuletzt etwas rar geworden.
8: B. Gary wagt ein kühnes Unterfangen und sie dürfen ihn die nächsten 2 Stunden von der Wand kratzen.
3: Wer diese Woche schwerer verdauliche Kost möchte, der kann sich Mother Mary anschauen. Ein Musikdrama mit Horrorelementen.
9: Ich hatte sie mehr als 10 Jahre nicht gesehen.
3: Anne Hathaway spielt hier eine von Fans umjubelte Pop-Diva, die sich aber innerlich leer fühlt und Hilfe bei ihrer früheren Freundin und Modedesignerin sucht.
10: Sam, ich brauche ein Kleid.
3: Hathaway singt im Film selbst und hat zur Inspiration das Taylor Swift-Konzert in Gelsenkirchen besucht.
11: Welchen Song singst du?
12: Ich spiele ihn dir vor, wenn du willst.
13: Ich will meine Phase nicht unterbrechen.
12: Welchen?
13: Die, in der ich mir deine Musik nicht anhöre.
3: Mother Mary ist oft rätselhaft, aber spannend für alle, die Anne Hathaway mal nicht nur lieb und makellos sehen wollen.
14: Es bleibt vielleicht nur eine von uns übrig, wenn das vorbei ist.
15: Ich weiß.
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14: Sonne und Wolken und in der Osthälfte kann ab und zu auch mal ein Schauer runterkommen. Richtung Nachmittag wird es freundlicher, vor allem im Südwesten. Die Höchstwerte liegen dann meist zwischen 19 und 24 Grad. Im Südwesten sind auch bis 26 Grad drin.
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15: Auf der A8 München Richtung Karlsruhe stockt es zwischen Stuttgart Flughafen Messe und dem Kreuz Stuttgart auf 3 Kilometern. Auf der A81 Singen Richtung Stuttgart sind es zwischen Ehningen und Sindelfingen Ost 3 Kilometer Stau. Und auf der L230 ist zwischen dem Abzweig nach Springen und Margolzheim wegen einer Unfallaufnahme nur eine Spur frei. Wir wünschen eine gute Fahrt.
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16: Die stehen in Reutlingen, einmal in der Konrad-Adenauer-Straße und am Echertsufer wird geblitzt. Außerdem in Metzingen in der Nagikalo-Allee. In Tübingen steht ein Blitzer in der Herrenberger Straße und auch in der Waldhäuser-Straße wird geblitzt. Außerdem auf der Landstraße zwischen Tübingen-Bebenhausen und Dettenhausen steht ein Blitzer. Ein Blitzer steht auch in Lichtenstein-Holzelfingen in der Römerstraße und in Bronnweiler wird im Wiesatztal geblitzt. Einen letzten habe ich für euch in Biesingen, da steht ein Blitzer in der Bahn. Straße.
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14: Sonne und Wolken und in der Osthälfte kann ab und zu auch mal ein Schauer runterkommen. Richtung Nachmittag wird es freundlicher, vor allem im Südwesten. Die Höchstwerte liegen dann meist zwischen 19 und 24 Grad. Im Südwesten sind auch bis 26 Grad drin.
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15: Ich bin Wolfgang Bofinger. Guten Tag. Wer fährt für Deutschland zur Fußball-Weltmeisterschaft? Diese Frage beantwortet Bundestrainer Nagelsmann heute in einer Stunde bei der offiziellen Kaderbekanntgabe. Im Fokus steht vor allem die Torwartfrage.
16: Seit Tagen brodelt die Gerüchteküche, dass Manuel Neuer zur Nationalelf zurückkehren soll. Und laut Informationen der Bild-Zeitung steht sein Comeback jetzt auch fest. Der Bundestrainer soll außerdem schon mit dem Hoffenheimer Schlussmann Oliver Baumann telefoniert und seine Entscheidung mitgeteilt haben, nämlich, dass Neuer als Nummer 1 zur WM fährt. Baumann, der die komplette Qualifikation für die DFB-Elf absolviert hatte, wird zum Backup. Aus München, Pia Wegner.
15: Die Rentenkommission der Bundesregierung schlägt offenbar vor, das Renteneintrittsalter schrittweise auf 70 Jahre zu erhöhen. Bis in 30 Jahren solle das dann soweit sein, wie die Bild weitermeldet. Von dieser Regelung wären dann alle betroffen, die nach 1990 geboren sind. Außerdem empfehlen die Experten, das Rentenniveau leicht abzusenken, sodass es weniger Bezüge für Neurentner gibt. Zuletzt hatte es tausende Haushalte in Berlin getroffen. Tagelang saßen sie mitten im Winter im Dunkeln, ohne Heizung. Ein massiver Stromausfall, so wie in Berlin? Für die meisten Menschen ist das kein Thema. Gerade mal 30% wären auf einen solchen Fall vorbereitet. Das zeigt eine InnoFakt-Umfrage für das Vergleichsportal Verivox.
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5: Er wird seit einem halben Jahr vermisst. Seitdem sucht die Polizei nach einem 54-jährigen Mann aus Liechtenstein-Unterhausen. Gefunden wurde ein Transporter, der am Tag seines Verschwindens vor seiner Wohnung gesehen wurde. Weil darin Spuren des Mannes waren, glauben die Ermittler, dass er Opfer eines Verbrechens sein könnte. Das Polizeipräsidium Reutlingen hat Bilder des Transporters und eines weiteren mutmaßlichen Tatfahrzeugs auf ihrer Homepage und in den sozialen Medien veröffentlicht und hofft auf neue Hinweise. Walter Frevert, Neckaralp live in Reutlingen.
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18: Zurzeit gibt es keine Störungen auf den Straßen zwischen Neckar und Alb. Wir wünschen euch eine gute Fahrt.
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19: Die stehen in Reutlingen, einmal in der Konrad-Adenauer-Straße und am Echertsufer wird geblitzt. Außerdem in Metzingen in der Nagikalo-Allee. In Tübingen steht ein Blitzer in der Herrenberger Straße und auch in der Waldhäuser-Straße wird geblitzt. Außerdem auf der Landstraße zwischen Tübingen-Bebenhausen und Dettenhausen steht ein Blitzer. Ein Blitzer steht auch in Lichtenstein-Holzelfing in der Römerstraße und in Bronnweiler wird im Wiesatztal geblitzt. Einen letzten habe ich für euch in Biesingen. Da steht ein Blitzer in der Balinger Straße.
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19: Hallo zusammen, ich bin Katharina Siemann. Wir haben Donnerstagmittag, kurz nach 12 Uhr. Einen guten Appetit wünsche ich euch schon mal für die Mittagspause.

0: Avicii, Waiting for Love, der lief bei mir auch hoch und runter, der Song. Einfach gute Musik ist das hier bei Neckaralb Live.
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0: Mit mir Katharina Simon, hallo.
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0: Mit einem mutmaßlich gestohlenen Kleinwagen hat ein 18-Jähriger am Dienstag mehrere Verstöße begangen und schließlich einen Unfall gebaut. Am Morgen war der Wagen in Metzingen aufgefallen, später wurden aus dem Auto auf der B312 Gegenstände geworfen. Am Nachmittag endete die Fahrt auf der B10. Der Fahrer war dort entgegen der Fahrtrichtung unterwegs und krachte in 6 Warten der Autos. Der Schaden liegt bei mehreren 10.000 Euro. Die Polizei nahm den Fahrer sowie seine beiden 18-Jährigen mit Fahrer vorläufig fest. Der Fahrer stand offenbar unter Alkohol- und Drogeneinfluss. Die Polizei sucht nun weitere Zeugen und mögliche Geschädigte.
1: Kreis Böblingen.
0: Am Engelbergtunnel gibt es schon wieder Probleme für Autofahrer. Die eigentlich erst am Montag geöffnete Überleitung von der A8 Richtung Stuttgart ist erneut gesperrt. Grund ist ein Defekt an einem Abluftlüfter, wie die Autobahn GmbH mitteilt. Dadurch wird der Verkehr wieder über die Ausfahrt Leonberg-Ost umgeleitet. Eigentlich sollte die Strecke vor dem Pfingstreiseverkehr noch weiter entlastet werden, doch daraus wird vorerst nichts. Nach dem vorherigen LKW-Brand ist die Situation im Tunnel damit weiter angespannt. Auch eine dritte Fahrspur lässt weiter auf sich warten.
1: Kreis Tübingen.
0: Die Tübinger Verpackungssteuer sorgt inzwischen auch international für Aufmerksamkeit. Die Stadt wurde jetzt in Paris auf der Fachmesse Reuse Economy Expo mit dem Reuse Champion Award ausgezeichnet. Geehrt wurde Tübingen für den Einsatz gegen Einwegmüll und die Förderung von Mehrwegsystemen. Oberbürgermeister Boris Palmer nahm den Preis persönlich entgegen. Auf der Messe wurde außerdem darüber diskutiert, ob ähnliche Modelle auch in anderen Ländern eingeführt werden könnten.
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17: Sonne und Wolken und in der Osthälfte kann ab und zu auf mal ein Schauer runterkommen. Richtung Nachmittag wird es freundlicher, vor allem im Südwesten. Die Höchstwerte liegen dann meist zwischen 19 und 24 Grad. Im Südwesten sind auch bis 26 Grad drin.
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18: Zurzeit gibt es keine Störungen auf den Straßen zwischen Neckar und Alb. Wir wünschen euch eine gute Fahrt.
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19: Die stehen in Reutlingen, einmal in der Konrad-Adenauer-Straße und am Echertsufer wird geblitzt. Außerdem in Metzingen in der Nagikalo-Allee. In Tübingen steht ein Blitzer in der Herrenberger Straße und auch in der Waldhäuser-Straße wird geblitzt. Außerdem auf der Landstraße zwischen Tübingen-Bebenhausen und Dettenhausen steht ein Blitzer. Ein Blitzer steht auch in Lichtenstein-Holzelfing in der Römerstraße und in Bronnweiler wird im Wiesertstal geblitzt. Einen letzten habe ich für euch in Biesingen. Da steht ein Blitzer in der Bahn. Straße.
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12: Sonne und Wolken und in der Osthälfte kann ab und zu auch mal ein Schauer runterkommen. Richtung Nachmittag wird es freundlicher, vor allem im Südwesten. Die Höchstwerte liegen dann meist zwischen 19 und 24 Grad. Im Südwesten sind auch bis 26 Grad drin.
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13: Ich bin Wolfgang Bofinger. Guten Tag. Es wird spannend. Wer fährt für Deutschland zur Fußball-Weltmeisterschaft? Das soll Bundestrainer Nagelsmann zur Stunde beantworten. Dann wird der WM-Kader offiziell vorgestellt. Und besonders interessant wird die Torwartfrage im Zusammenhang mit dem bevorstehenden Comeback von Rekordschlussmann Manuel Neuer. Und Rekordmeister Bayern München könnte mit bis zu 8 Akteuren um Kapitän Joshua Kimmich fast ein Drittel des Aufgebots stellen. Hohe Energiepreise als Folge des Iran-Kriegs. Die Europäische Kommission hat ihre Prognose für das Wirtschaftswachstum in Deutschland für das laufende Jahr halbiert. Die Konjunkturexperten erwarten nur noch einen Anstieg des Bruttoinlandsprodukts um 0,6%. Im Herbst lag sie noch bei 1,2%.
14: Das ist keine gute Nachricht. Die Halbierung der Wachstumserwartung für Deutschland ist schlimm genug, aber auch für die gesamte EU sieht es jetzt schlecht aus. Hier wurde die Erwartung von 1,4 auf 1,1% reduziert. Das bedeutet, Deutschlands Wachstum wird wieder geringer sein als im Rest der EU. Schuld sind die Energiepreise, sagt die Kommission, die drücken auf die Wirtschaftstätigkeit. Aus Brüssel, Dieter Ebeling.
13: Nach einem Urteil wegen sexuellen Missbrauchs einer Patientin geht ein Physiotherapeut gegen die Entscheidung vor. Der Mann habe Revision eingelegt, teilte das Landgericht Ellwangen mit. Das Urteil des Landgerichts vom 12. Mai sei deshalb nicht rechtskräftig. Mit dem Fall muss sich nun der Bundesgerichtshof in Karlsruhe befassen.
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16: Ziemlich wilde Fahrt auf der B10 Richtung Stuttgart. Ein 18-Jähriger hat sich bei Metzingen mit einem gestohlenen Auto eine Verfolgungsjagd mit der Polizei geliefert. An einer roten Ampel ist er in gleich 6 stehende Autos gekracht. Nach dem Crash war Feierabend auch fürs Auto. Der Fahrer stand vermutlich unter Alkohol und Drogen. Er muss mit einem Verfahren rechnen. Seine Freunde kamen in eine psychiatrische Klinik. Karin Rothaupt, Neckaralb live in Metzingen.
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17: Im Kreis Reutlingen, Achtung, in Höhe Gechingen ist in beiden Richtungen ein Hund auf der Straße. Wir wünschen eine gute Fahrt.
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18: Die stehen auf der B312 zwischen Pullingen und Unterhausen wird geblitzt. Außerdem in Bronnweiler in der Straße im Wiesatztal. Dann habe ich auf der Landstraße zwischen Rommelsbach und Metzingen einen Blitzer, kurz nach der Abzweigung nach Reicheneck. Und in Metzingen selber steht ein Blitzer in der Nagy-Kalo-Allee. Zwischen Bad Urach und Hülben steht ein Blitzer auf der Neufinner Straße und auch auf der Landstraße zwischen Grabenstetten und Böhringen steht ein Blitzer. In Rottenburg-Oberndorf haben wir einen Blitzer in der Herrenberger Straße und in Neustetten-Remmingsheim wird in der Hauptstraße geblitzt. Ein letzter Blitzer steht in Steinenbronn in der Umgehungsstraße.
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18: Einen schönen Donnerstag euch. Ich bin Katharina Simon. Der Nachmittag schreitet voran und das Wochenende winkt schon um die Ecke. Und dann auch noch ein langes Wochenende, das da auf uns wartet. Der Montag auch noch frei. Ach ja.

0: Michael Schulte war lang wach oder früh wach. Das war sein Song 5 AM. Einfach gute Musik klingt genauso hier bei eurem Lieblingssender. Und ich weiß auch, was ihr heute Abend machen könntet, so nach der Arbeit. Das Afterwork Stocherkahn fahren zum Beispiel. Das geht in Tübingen auf dem Neckar. Ab 18.30 Uhr geht's da los mit einem leckeren Abendgetränk nach der Arbeit und knapp vor dem langen Wochenende. Wenn ihr lieber gemütlich am Lagerfeuer sitzen wollt und einfach gute Musik hören, dann geht das auch in Tübingen. Da gibt's Jazz, Pop, Polka, Latin und Soul in der Mischung von Patterson und Co. Das geht um 20 Uhr los in Tübingen. Ich wünsche euch einen schönen Donnerstag.
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12: Sonne und Wolken und in der Osthälfte kann ab und zu auch mal ein Schauer runterkommen. Richtung Nachmittag wird es freundlicher, vor allem im Südwesten. Die Höchstwerte liegen dann meist zwischen 19 und 24 Grad. Im Südwesten sind auch bis 26 Grad drin.
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13: Im Kreis Reutlingen, Achtung, in Höhe Gechingen ist in beiden Richtungen ein Hund auf der Straße. Wir wünschen eine gute Fahrt.
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14: Die stehen auf der B312 zwischen Pullingen und Unterhausen wird geblitzt. Außerdem in Bronnweiler in der Straße im Wiesatztal. Dann habe ich auf der Landstraße zwischen Rommelsbach und Metzingen einen Blitzer, kurz nach der Abzweigung nach Reicheneck. Und in Metzingen selber steht ein Blitzer in der Nagy-Kalo-Allee. Zwischen Bad Urach und Hülben steht ein Blitzer auf der Neufinner Straße und auch auf der Landstraße zwischen Grabenstetten und Böhringen steht ein Blitzer. In Rottenburg-Oberndorf haben wir einen Blitzer in der Herrenberger Straße und in Neustetten-Remmingsheim wird in der Hauptstraße geblitzt. Ein letzter Blitzer steht in Steinenbronn in der Umgehungsstraße.
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6: Sonne und Wolken und in der Osthälfte kann ab und zu auch mal ein Schauer runterkommen. Richtung Nachmittag wird es freundlicher, vor allem im Südwesten. Die Höchstwerte liegen dann meist zwischen 19 und 24 Grad. Im Südwesten sind auch bis 26 Grad drin.
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7: Ich bin Wolfgang Bofinger. Guten Tag. 2 Jahre nach seinem Rücktritt kehrt Deutschlands Rekordtorwart Manuel Neuer zur Fußball-Weltmeisterschaft in die deutsche Nationalmannschaft zurück. Bundestrainer Nagelsmann hat den inzwischen 40 Jahre alten Kapitän von Bayern München nominiert. Der bislang als Nummer 1 vorgesehene Hoffenheimer Oliver Baumann wird kurz vor dem Start der Vorbereitung auf die WM-Endrunde zurückgestuft. Dritter Torwart im Aufgebot ist der Stuttgarter Alexander Nübel. Die WM in den USA, Kanada und Mexiko startet am 11. Juni. Jeder vierte Verbraucher in Deutschland hat Chatbots wie ChatGPT schon um finanziellen Rat gebeten. Das zeigt eine Umfrage des Digitalverbands Bitkom. Demnach sehen 56% KI bei Geldanlage, Finanzplanung oder Kreditberatung als Chance, 40% dagegen als Risiko.
8: Die Umfrage macht deutlich, wie offen viele Verbraucher inzwischen für künstliche Intelligenz sind und wie hartnäckig zugleich die Vorbehalte bleiben. Bitkom-Präsident Wintergerst verweist darauf, dass Finanzen eine Vertrauensfrage sind und Anwendungen daher transparent, sicher und nachvollziehbar sein müssen. Für die Hälfte der Befragten ist das Internet inzwischen der wichtigste Kontakt zur Bank. Viele würden Filialen vor Ort gar nicht vermissen. Thomas Bleskin, Nachrichtenredaktion.
7: Bayerns Ministerpräsident Söder will künftig mehr auf Kooperation statt Konfrontation setzen und auch seinen eigenen politischen Stil ändern. Bei seiner Regierungserklärung im Landtag sagte er, der Kompromiss sei das Wesen der Demokratie. Wer Kompromiss ständig schlecht rede, sei kein guter Demokrat. Die SPD im Landtag forderte kostenlose Kitas, bezahlbares Wohnen und eine verlässliche Gesundheitsversorgung.
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9: Das Autohaus Heim in Tübingen ist insolvent. Das Insolvenzverfahren wurde schon am 1. Mai eröffnet. Das Genick hätten dem Autohaus vor allem Leasingverträge mit E-Autos gebrochen, sagt der Insolvenzverwalter. Die gebrauchten E-Autos würden sich sehr schlecht verkaufen lassen. Der Autoverkauf wurde bei Heim zwar eingestellt, die Werkstatt läuft aber weiter. Auch beim Neubau lief einiges schief. Schuld waren Planungsfehler und Pfusch am Bau. Kerstin Eckert, Neckaralb live in Tübingen.
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10: Zurzeit gibt es keine Störungen auf den Straßen zwischen Neckar und Alb. Wir wünschen euch eine gute Fahrt.
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11: Die stehen auf der B312 zwischen Pullingen und Unterhausen wird geblitzt. Außerdem in Bronnweiler in der Straße im Wiesatztal. Dann habe ich auf der Landstraße zwischen Rommelsbach und Metzingen einen Blitzer, kurz nach der Abzweigung nach Reicheneck. Und in Metzingen selber steht ein Blitzer in der Nagy-Kalo-Allee. Zwischen Bad Urach und Hülben steht ein Blitzer auf der Neufinner Straße und auch auf der Landstraße zwischen Grabenstetten und Böhringen steht ein Blitzer. In Rottenburg-Oberndorf haben wir einen Blitzer in der Herrenberger Straße und in Neustetten-Remmingsheim wird in der Hauptstraße geblitzt. Ein letzter Blitzer steht in Steinenbronn in der Umgehungsstraße.
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11: Einen tollen Nachmittag.

0: Are You With Me, Lost Frequencies. Einfach gute Musik ist das hier bei Neckaralb Live. Und, ich glaube, ich höre es schon im Hintergrund. Da ist ein ganz besonderer Mensch am Telefon.
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2: Grüß Gott.
3: Ja, grüß Gott, Zapper, Firma Roku. Herr Erner, Sie haben ja uns eine Fernbedienung für Ihr Garagentor eingeschickt.
2: Ja.
3: Gell? Und die ist einem ja, glaube ich, runtergefallen oder so.
2: Ja, der Frau.
3: Sie haben wahrscheinlich, nachdem das nicht mehr gegangen ist, haben Sie noch ein paar Mal gedruckt, oder?
2: Ja, ein paar Mal. Also, bloß fragen wir, ob die Batterie ist leer.
3: Ah ja. Wahrscheinlich ist jetzt der Empfänger im Garagentor, auf Deutsch gesagt, im Arsch.
2: Was, der Empfänger im Garagentor?
3: Wahrscheinlich.
2: Aber die anderen zwei gingen ja alle.
3: Haben Sie eine von diesen Bedienungen gerade bei der Hand?
2: Die habe ich drin, ja.
3: Da müssen Sie kurz einen Telefonhörer nehmen und da, wo Sie praktisch hören,
2: ja,
3: mit der Fernbedienung verbinden.
2: Aha, gut.
3: Und jetzt einen Moment. Hallo, hören Sie mich?
2: Ja, ich höre schon.
3: Hat sich jetzt was bewegt am Garagentor?
2: Nein.
3: Gar nichts?
2: Nein, hat sich nichts bewegt.
3: Na ja, noch haben wir's. Versuche also mal, gehen Sie zu Ihrem Fernseher und versuche drauf zum Drucken, ob der Fernseher angeht.
2: Aha. Jetzt Moment einmal. Nein, geht nicht.
3: Geht nicht auch?
2: Nein.
3: Und geht es dann, wenn Sie zum Beispiel jetzt den Garagentoröffner aufs Radio halten?
2: Ja, das Radio, das habe ich in der Küche.
3: Ja, probieren Sie es mal durch die Wand durch.
2: Also durch die Wand?
3: Ja.
2: Ja, das ist jetzt Garagentor, weil wenn ich da drauf drücke, geht Garagentor auf und zu.
3: Ach so.

0: Oh, Moment, dann muss ich einen Peilton wieder dagegen halten. Moment. Und jetzt ist Garagentor wieder aufgegangen.
1: Ja, jetzt geht's durch.
0: Mei, mei, mei, da haben wir eine völlige Verschaltung, gell? Da ist ja alles durcheinander, Jana.
1: Ja, das kann ich sehen.
0: Wie alt ist denn die Garage, die Sie haben?
1: Ja, ein Jahr.
0: Ein Jahr?
1: Ja, sicher.
0: Das ist ja eh überfällig. Wissen Sie was, die sprengen wir in die Luft und bauen eine neue. Wie ist der Telefoncheck?
1: Ja, das ist ein zünftiger Straße, ja.
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11: Sonne und Wolken und in der Osthälfte kann ab und zu auch mal ein Schauer runterkommen. Richtung Nachmittag wird es freundlicher, vor allem im Südwesten. Die Höchstwerte liegen dann meist zwischen 19 und 24 Grad. Im Südwesten sind auch bis 26 Grad drin.
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12: Zurzeit gibt es keine Störungen auf den Straßen zwischen Neckar und Alb. Wir wünschen euch eine gute Fahrt.
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13: Die stehen auf der B312 zwischen Pullingen und Unterhausen wird geblitzt. Außerdem in Bronnweiler in der Straße im Wiesatztal. Dann habe ich auf der Landstraße zwischen Rommelsbach und Metzingen einen Blitzer, kurz nach der Abzweigung nach Reicheneck. Und in Metzingen selber steht ein Blitzer in der Nagy-Kallo-Allee. Zwischen Bad Urach und Hülben steht ein Blitzer auf der Neufinner Straße und auch auf der Landstraße zwischen Grabenstetten und Böhringen steht ein Blitzer. In Rottenburg-Oberndorf haben wir einen Blitzer in der Herrenberger Straße und in Neustetten-Remmingsheim wird in der Hauptstraße geblitzt. Ein letzter Blitzer steht in Steinenbronn in der Umgehungsstraße.
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12: Sonne und Wolken wechseln sich heute Nachmittag ab und in der Osthälfte kann ab und zu mal ein Schauer runterkommen. Im Südwesten lockert es dagegen öfter mal auf. Dazu liegen die Temperaturen zwischen 19 und 24 Grad. Im Südwesten sind auch bis zu 26 Grad drin. Morgen dann viel Sonne und trocken mit maximal knapp 30 Grad.
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13: Ich bin Wolfgang Bofinger. Guten Tag. Bundestrainer Nagelsmann nimmt Rückkehrer Manuel Neuer als Nummer 1 der deutschen Fußballnationalmannschaft mit zur WM. Bei der Vorstellung des WM-Kaders antwortete Nagelsmann auf eine entsprechende Frage.
14: Ja, plane ich. Jeder weiß, glaube ich, welche Aura dem Manu gibt, welche Qualitäten er hat, was auch eine Mannschaft gibt. Zu den drei besten Torhütern des Landes gehört er zweifelsfrei und deswegen ist er verdientermaßen dabei und er hat sich dazu bekannt, nochmal ein Turnier zu spielen.
13: Der bislang als Nummer 1 vorgesehene Hoffenheimer Oliver Baumann wird kurz vor dem Start der Vorbereitung auf die WM-Endrunde zurückgestuft. Dritter Torwart im Aufgebot ist der Stuttgarter Alexander Nübel. Der Tarifkonflikt an den vier baden-württembergischen Unikliniken spitzt sich zu. Die Gewerkschaft Verdi kritisierte die Kündigung des Tarifvertrags Rationalisierungsschutz durch die Arbeitgeber scharf. Der Vertrag soll Beschäftigte vor den Negativfolgen von Umstrukturierungen schützen. Begründet wurde die Kündigung vom Arbeitgeberverband der Universitätsklinika unter anderem mit den vorangegangenen Streikaktionen. Zuletzt hatte es tausende Haushalte in Berlin getroffen. Tagelang saßen sie mitten im Winter im Dunkeln ohne Heizung. Ein massiver Stromausfall, so wie in Berlin, für die meisten Menschen ist das kein Thema. Gerade mal 30% wären auf so einen Fall vorbereitet. Das zeigt eine Innofakt-Umfrage für das Vergleichsportal Verivox.
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15: Die Tübinger Verpackungssteuer sorgt weiter international für Aufmerksamkeit. Jetzt ist die Stadt auf einer Fachmesse in Paris dafür ausgezeichnet worden. Die Idee dahinter? Weniger Einwegmüll, mehr Mehrwegbecher und Boxen. OB Palmer hat den Preis persönlich entgegengenommen. Und auch andere Länder schauen inzwischen genau hin, ob so ein Modell bei ihnen funktionieren könnte. Karin Rothau, Neckaralb live in Tübingen.
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16: Auf der A8 Stuttgart Richtung München, bitte aufpassen, zwischen Esslingen und Wendlingen liegen mehrere Plastikteile auf der rechten Spur. Auf der B313 Plochingen Richtung Nürtingen sind zwischen der A8 Wendlingen und Oberenzingen Personen und ein defekter PKW auf der Straße. Kommt gut an euer Ziel.
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18: Die stehen auf der B312 zwischen Pullingen und Unterhausen wird geblitzt. Außerdem in Bronnweiler in der Straße im Wiesatztal. Dann habe ich auf der Landstraße zwischen Rommelsbach und Metzingen einen Blitzer, kurz nach der Abzweigung nach Reicheneck. Und in Metzingen selber steht ein Blitzer in der Nagy-Kalo-Allee. Zwischen Bad Urach und Hülben steht ein Blitzer auf der Neufinner Straße und auch auf der Landstraße zwischen Grabenstetten und Böhringen steht ein Blitzer. In Rottenburg-Oberndorf haben wir einen Blitzer in der Herrenberger Straße und in Neustetten-Remmingsheim wird in der Hauptstraße geblitzt. Ein letzter Blitzer steht in Steinenbronn in der Umgehungsstraße.
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1: Mit mir Katharina Simon. Hallo.
0: Kreis Tübingen.
1: Auf der B27 bei Tübingen hat es gestern am späten Abend einen schweren Unfall gegeben. Ein 74-Jähriger ist laut Polizei vermutlich aus medizinischen Gründen in den Gegenverkehr gekommen und dort frontal mit einem entgegenkommenden Auto zusammengestoßen. Beide Fahrzeuge wurden stark beschädigt, eines überschlug sich und blieb auf dem Dach liegen. Der Unfallverursacher und ein Mitfahrer im anderen Wagen wurden leicht verletzt und ins Krankenhaus gebracht. Die Fahrerin des anderen Wagens blieb offenbar unverletzt, so die Polizeimeldung. Die B27 war wegen der Bergungsarbeiten und Unfallaufnahme bis in die Nacht komplett gesperrt.
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1: Ein eher ungewöhnlicher Einsatz hat die Mössinger Feuerwehr am Mittwochabend beschäftigt. In einem Schwedenofen steckte plötzlich ein Rabenvogel fest. Der Bewohner hatte zuerst seltsame Geräusche gehört, dann schauten sogar schwarze Federn aus dem Ofen heraus. Für die Feuerwehr hieß das diesmal nicht löschen, sondern schrauben. Die Einsatzkräfte mussten den Ofen Stück für Stück auseinanderbauen, um den Vogel zu befreien. Nach anderthalb Stunden konnte der Rabe schließlich unverletzt wieder in die Freiheit entlassen werden und der Ofen wurde direkt wieder zusammengebaut.
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1: Autofahrer in Tübingen brauchen kommende Woche nochmal Geduld. Die Uhlandstraße wird von Dienstag, den 26. Mai bis Samstag, den 30. Mai erneut voll gesperrt. Grund sind die letzten Arbeiten an der Straßenoberfläche nach der Verlegung neuer Wasser- und Glasfaserleitungen. Ab Mittwoch starten die Fräs- und Asphaltarbeiten. Ab Sonntag soll die Straße dann wieder frei sein. Für Radfahrer gibt es eine Umleitung. Parkende Autos müssen rechtzeitig entfernt werden. Anwohner können während der Sperrung Ersatzparkplätze im Parkhaus Metropol nutzen.
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1: Jubeln wird immer wichtiger, denn klatschen kann ja keiner mehr. Beim Stadtfest, beim Konzert. Du hast ja immer was in der Hand. Meistens links ein Getränk und rechts ein Handy. Dann geht statt klatschen halt nur noch... Es klingt leider immer eher so, als wäre irgendwo ein kleiner nervöser Hund im Publikum. Du kannst natürlich immer das Getränk abstellen und dir dann mit einer Hand so auf die Brust klopfen, dann klingt der Applaus aber so. Und das wiederum wird dann von allen auch noch gefilmt mit dem Handy. Traurig. Die Lösung wäre ja eine Klatsch-App, wo du mit einem Finger jederzeit Applaus abspielen kannst. Von 1 war okay, bis Stufe 3 frenetischer Beifall. Oder aber einfach das Handy wegstecken und wirklich applaudieren. Ja, okay, das macht wirklich keinen Sinn.
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9: Sonne und Wolken wechseln sich heute Nachmittag ab und in der Osthälfte kann ab und zu mal ein Schauer runterkommen. Im Südwesten lockert es dagegen öfter mal auf. Dazu liegen die Temperaturen zwischen 19 und 24 Grad. Im Südwesten sind auch bis zu 26 Grad drin. Morgen dann viel Sonne und trocken mit maximal knapp 30 Grad.
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10: Auf der A8 Stuttgart Richtung München, bitte aufpassen, zwischen Esslingen und Wendlingen liegen mehrere Plastikteile auf der rechten Spur. Auf der B313 Plochingen Richtung Nürtingen sind zwischen der A8 Wendlingen und Oberenzingen Personen und ein defekter PKW auf der Straße. Kommt gut an euer Ziel.
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11: Die stehen in Schöneich in der Straße Große Gasse und zwischen Dettenhausen und Bebenhausen beim Kreisel wird geblitzt. Außerdem steht ein Blitzer in Reutlingen am Echertsufer und einer in Reutlingen in der Konrad-Adenauer-Straße. Zwischen Genkingen und Großengstingen wird auf der Landstraße geblitzt und ein Blitzer steht noch in Bitz in der Ebinger Straße.
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10: Sonne und Wolken wechseln sich heute Nachmittag ab und in der Osthälfte kann ab und zu mal ein Schauer runterkommen. Im Südwesten lockert es dagegen öfter mal auf. Dazu liegen die Temperaturen zwischen 19 und 24 Grad. Im Südwesten sind auch bis zu 26 Grad drin. Morgen dann viel Sonne und trocken mit maximal knapp 30 Grad.
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11: Ich bin Wolfgang Bofinger. Guten Tag. Wer fährt für Deutschland zur Fußballweltmeisterschaft? Das wurde heute geklärt. Im Fokus stand vor allem die Torhüterposition. Und es ist Deutschlands Rekordtorwart Manuel Neuer, der 2 Jahre nach seinem Rücktritt zur Fußballweltmeisterschaft in die deutsche Nationalmannschaft zurückkehrt.
12: Natürlich sei die Nachricht für den eigentlich gesetzten Oliver Baumann ein Schlag gewesen, aber der sei ein super Teamplayer, eine Weltklasse 1B-Lösung, so Nagelsmann. Als jüngster Spieler fährt der 18-jährige Lennart Karl mit, etwas überraschend auch der Mainzer Amiri, auch Leroy Sané, Kölns Elmala und Freiburgs Ginter bleiben dagegen zu Hause. Thomas Thonfeld, Sportredaktion.
11: Die Bundesanwaltschaft hat Anklage gegen einen Mann erhoben, der im Auftrag des Irans Juden für Mord- und Brandanschläge in Deutschland ausspähen haben lassen soll. Darunter waren der Präsident des Zentralrats der Juden Josef Schuster sowie der Präsident der deutsch-israelischen Gesellschaft Volker Beck. Die Karlsruher Behörde wirft dem Dänen mit afghanischen Wurzeln geheimdienstliche Agententätigkeit vor. Mitangeklagt ist zudem ein mutmaßlicher Komplize des verdächtigen Spions. Die Rentenkommission der Bundesregierung schlägt angeblich vor, das Renteneintrittsalter schrittweise auf 70 Jahre zu erhöhen. Bis in 30 Jahren solle das dann soweit sein, wie die Bild weiter behauptet. Von dieser Regelung wären dann alle betroffen, die nach 1990 geboren sind. Außerdem würden die Experten empfehlen, das Rentenniveau leicht abzusenken, sodass es weniger Bezüge für Neurentner gibt.
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13: Er wird seit einem halben Jahr vermisst. Seitdem sucht die Polizei nach einem 54-jährigen Mann aus Liechtenstein-Unterhausen. Gefunden wurde ein Transporter, der am Tag seines Verschwindens vor seiner Wohnung gesehen wurde. Weil darin Spuren des Mannes waren, glauben die Ermittler, dass er Opfer eines Verbrechens sein könnte. Das Polizeipräsidium Reutlingen hat Bilder des Transporters und eines weiteren mutmaßlichen Tatfahrzeugs auf ihrer Homepage und in den sozialen Medien veröffentlicht und hofft auf neue Hinweise. Walter Frevert, Neckaralp live in Reutlingen.
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15: Auf der A81 singen Richtung Stuttgart staut es sich zwischen dem Kreuz Böblingen-Hulb und Sindelfingen-Ost auf 4 Kilometern. Wir wünschen eine gute Fahrt.
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16: Die stehen in Schöneich in der Straße Große Gasse und zwischen Dettenhausen und Bebenhausen beim Kreisel wird geblitzt. Außerdem steht ein Blitzer in Reutlingen am Echertsufer und einer in Reutlingen in der Konrad-Adenauer-Straße. Zwischen Genkingen und Großengstingen wird auf der Landstraße geblitzt und ein Blitzer steht noch in Bitz in der Ebinger Straße.
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12: Sonne und Wolken wechseln sich heute Nachmittag ab und in der Osthälfte kann ab und zu mal ein Schauer runterkommen. Im Südwesten lockert es dagegen öfter mal auf. Dazu liegen die Temperaturen zwischen 19 und 24 Grad. Im Südwesten sind auch bis zu 26 Grad drin. Morgen dann viel Sonne und trocken mit maximal knapp 30 Grad.
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13: Auf der A81 Singen Richtung Stuttgart staut es sich zwischen dem Kreuz Böbling-Hulb und Sindelfingen-Ost auf 4 Kilometern. Wir wünschen eine gute Fahrt.
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14: Die stehen in Schöneich in der Straße Große Gasse und zwischen Dettenhausen und Bebenhausen beim Kreisel wird geblitzt. Außerdem steht ein Blitzer in Reutlingen am Echertsufer und einer in Reutlingen in der Konrad-Adenauer-Straße. Zwischen Genkingen und Großengstingen wird auf der Landstraße geblitzt und ein Blitzer steht noch in Bitz in der Ebinger Straße.
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10: Sonne und Wolken wechseln sich gerade ab und in der Osthälfte kann auch mal ein kurzer Schauer runterkommen. Sonst bleibt es bis zum Abend oft trocken und im Südwesten setzt sich die Sonne öfter durch. Dazu liegen die Topwerte bei 19 bis 26 Grad. Morgen dann meist viel Sonne, nur ein paar Wolken und höchstens mal ein kurzer Schauer, dazu knapp 30 Grad.
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11: Ich bin Wolfgang Bofinger. Guten Tag. Das Sensations-Comeback von Manuel Neuer ist perfekt. Der Bayern-Keeper steht offiziell im 26-köpfigen DFB-Kader für die Fußball-WM, den Bundestrainer Nagelsmann heute bekannt gab. Interessant wurde es auch bei anderen Namen.
12: Namen wie den von Kapitän Joshua Kimmich, Nico Schlotterbeck oder Leon Goretzka hat der DFB bereits im Laufe des Vormittags veröffentlicht. Das Comeback von Manuel Neuer als deutsche Nummer 1 hingegen hob der Bundestrainer sich für die offizielle Kaderverkündung auf.
13: Da haben wir uns dafür entschieden, dass zu den besten drei Torhütern des Landes der Alex, der Olli und der Manu gehört.
12: Neben bewährten Nationalspielern besteht der Kader aber auch aus einigen WM-Neulingen wie Malik Chow, Lennart Karl und Nathaniel Brown. Pia Wegner, Sportredaktion.
11: Der Tarifkonflikt an den vier baden-württembergischen Unikliniken spitzt sich zu. Die Gewerkschaft Verdi kritisierte die Kündigung des Tarifvertrags Rationalisierungsschutz durch die Arbeitgeber scharf. Der Vertrag soll Beschäftigte vor den Negativfolgen von Umstrukturierungen schützen. Begründet wurde die Kündigung vom Arbeitgeberverband der Universitätsklinika unter anderem mit den vorangegangenen Streikaktionen. Verdi-Verhandlungsführer Becker sagte, die Beschäftigten würden ihr Grundrecht auf Streik wahrnehmen. Wegen der hohen Energiepreise als Folge des Iran-Kriegs hat die Europäische Kommission ihre Prognose für das Wirtschaftswachstum in Deutschland halbiert. Die Konjunkturexperten erwarten für dieses Jahr lediglich einen Anstieg des Bruttoinlandsprodukts um 0,6%. Im Herbst hatten sie noch mit einem Wachstum von 1,2% gerechnet.
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14: In Tübingen wird die Uhlanstraße kommende Woche von Dienstag bis Samstag noch einmal voll gesperrt. Die Stadtwerke haben dort bereits Wasser- und Glasfaserleitungen verlegt. Jetzt steht als letzter Schritt der neue Straßenbelag an. Danach soll die Uhlanstraße Ende Mai frisch asphaltiert wieder freigegeben werden. Wichtig für Anwohner, Autos müssen rechtzeitig aus der Straße raus. Ersatzstellplätze werden über die Stadtwerke organisiert. Karin Rothaupt, Neckaralb live in Tübingen.
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15: Auf der A81 singen Richtung Stuttgart. Bitte aufpassen, da ist zwischen Ehningen und dem Kreuz Böblingen-Hulb ein PKW auf der rechten Spur liegen geblieben. Auf der B464 Böblingen Richtung Renningen gibt es zwischen Sindelfingen-Meichingen Süd und Sindelfingen-Meichingen West-Döffingen eine ungesicherte Unfallstelle. Auf der A8 Stuttgart Richtung Karlsruhe ist in Höhe Leonberg Ost die rechte Spur nach einem Unfall gesperrt. Zwischen dem Kreuz Stuttgart und dem Dreieck Leonberg staut es sich im Baustellenbereich auf 4 Kilometern. Auf der A81 Singen Richtung Stuttgart sind es zwischen dem Kreuz Böblingen-Hulb und Sindelfingen-Ost ebenfalls 4 Kilometer Stau. Und auf der B10 Sirnau ist zwischen Esslingenzell und Deisisau-West die linke Spur nach einem Unfall gesperrt. Wir wünschen euch eine gute Fahrt.
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17: Die stehen in Schöneich in der Straße Große Gasse und zwischen Dettenhausen und Bebenhausen beim Kreisel wird geblitzt. Außerdem steht ein Blitzer in Reutlingen am Echertsufer und einer in Reutlingen in der Konrad-Adenauer-Straße. Zwischen Genkingen und Großengstingen wird auf der Landstraße geblitzt und ein Blitzer steht noch in Bitz in der Ebinger-Straße.
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1: Wir alle kennen die Geschichten.
2: Gefühlt gibt's ja heute Star Wars überall, aber im Kino ist der letzte neue Film tatsächlich vor Corona gelaufen. Das hatte auch damit zu tun, dass jedes Jahr ein neuer Star Wars Film vielen Fans doch etwas zu viel wurde und Disney umdenken musste.
3: Das ist der Weg.
2: Den Neustart im Kino nach 7 Jahren sollen nun The Mandalorian und Grogu einläuten. Die Publikumslieblinge aus der Star Wars Streaming-Serie The Mandalorian.
4: Bevor es losgeht, überprüfst du deine Rüstung.
2: Fans der Serie könnte der Film etwas zu einseitig kampfbetont sein, mit etwas wenigen Charakteren und Handlungsfäden aus der Serie. Und auch eher selten diesen wunderbar reduzierten, ruhigen Momenten, die Stärke der Serie sind.
4: Alles in Ordnung?
2: Noch ein cooles Duo treibt diese Woche in The Grey Milliardenschulden ein. Und bei solchen Summen greift man schon mal zu halblegalen Methoden.
5: Ich agiere in der Grauzone. Bronco und Sip sind die einzigen, denen ich mein Leben anvertraue.
2: Jake Gyllenhaal und Henry The Witcher Cavill spielen die beiden Ex-Elite-Soldaten und Schuldeneintreiber, wenn auch mit wenig Tiefe.
6: Das ist Salazars Insel. Und er hat eine ziemlich erfahrene Privatarmee.
2: Der Gangster-Thriller von Guy Ritchie bietet mit trockenen Sprüchen und rasanter Action nicht viel mehr als kurzweilige Unterhaltung für zwischendurch.
7: Es gibt 2 Varianten für den Ablauf hier. Gary wartet geduldig bei der Tür.
2: Aber sowas ist im Kino ja zuletzt etwas rar geworden.
7: B. Gary wagt ein kühnes Unterfangen und sie dürfen ihn die nächsten 2 Stunden von der Wand kratzen.
2: Wer diese Woche schwerer verdauliche Kost möchte, der kann sich Mother Mary anschauen. Ein Musikdrama mit Horrorelementen.
8: Ich hatte sie mehr als 10 Jahre nicht gesehen.
2: Anne Hathaway spielt hier eine von Fans umjubelte Pop-Diva, die sich aber innerlich leer fühlt und Hilfe bei ihrer früheren Freundin und Modedesignerin sucht.
9: Sam, ich brauche ein Kleid.
2: Hathaway singt im Film selbst und hat zur Inspiration das Taylor Swift-Konzert in Gelsenkirchen besucht.
10: Welchen Song singst du?
11: Ich spiele ihn dir vor, wenn du willst.
12: Ich will meine Phase nicht unterbrechen.
9: Welchen?
12: Die, in der ich mir deine Musik nicht anhöre.
2: Mother Mary ist oft rätselhaft, aber spannend für alle, die Anne Hathaway mal nicht nur lieb und makellos sehen wollen.
13: Es bleibt vielleicht nur eine von uns übrig, wenn das vorbei ist.
9: Ich weiß.
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8: Sonne und Wolken wechseln sich gerade ab und in der Osthälfte kann auch mal ein kurzer Schauer runterkommen. Sonst bleibt es bis zum Abend oft trocken und im Südwesten setzt sich die Sonne öfter durch. Dazu liegen die Topwerte bei 19 bis 26 Grad. Morgen dann meist viel Sonne, nur ein paar Wolken und höchstens mal ein kurzer Schauer, dazu knapp 30 Grad.
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9: Auf der A81 singen Richtung Stuttgart. Bitte aufpassen, da ist zwischen Ehningen und dem Kreuz Böblingen-Hulb ein PKW auf der rechten Spur liegen geblieben. Auf der B464 Böblingen Richtung Renningen gibt es zwischen Sindelfingen-Meichingen Süd und Sindelfingen-Meichingen West-Döffingen eine ungesicherte Unfallstelle. Auf der A8 Stuttgart Richtung Karlsruhe ist in Höhe Leonberg Ost die rechte Spur nach einem Unfall gesperrt. Zwischen dem Kreuz Stuttgart und dem Dreieck Leonberg staut es sich im Baustellenbereich auf 4 Kilometern. Auf der A81 Singen Richtung Stuttgart sind es zwischen dem Kreuz Böblingen-Hulb und Sindelfingen Ost ebenfalls 4 Kilometer Stau. Und auf der B10 Sirnau ist zwischen Esslingenzell und Deisisau West die linke Spur nach einem Unfall gesperrt. Wir wünschen euch eine gute Fahrt.
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10: Die stehen in Schöneich in der Straße Große Gasse und zwischen Dettenhausen und Bebenhausen beim Kreisel wird geblitzt. Außerdem steht ein Blitzer in Reutlingen am Echertsufer und einer in Reutlingen in der Konrad-Adenauer-Straße. Zwischen Genkingen und Großengstingen wird auf der Landstraße geblitzt und ein Blitzer steht noch in Bitz in der Ebinger Straße.
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8: Mal mehr, mal weniger Wolken sind heute Abend unterwegs. Im Osten kann ab und zu noch ein Schauer runterkommen. In der Nacht sind im Norden noch mehr Wolken dabei. Sonst ist es oft klar, vereinzelt bildet sich Nebel. Die Tiefstwerte liegen bei 11 bis 5 Grad. Morgen dann meist sonnig und trocken bei bis zu 28 Grad.
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9: Ich bin Wolfgang Bofinger. Guten Abend. Wer fährt für Deutschland zur Fußball-Weltmeisterschaft? Das wurde heute geklärt. Im Fokus stand vor allem die Torhüterposition. Und es ist Deutschlands Rekordtorwart Manuel Neuer, der 2 Jahre nach seinem Rücktritt zur Fußball-WM in die deutsche Nationalmannschaft zurückkehrt.
10: Natürlich sei die Nachricht für den eigentlich gesetzten Oliver Baumann ein Schlag gewesen, aber der sei ein super Teamplayer, eine Weltklasse 1B-Lösung, so Nagelsmann. Als jüngster Spieler fährt der 18-jährige Lennart Karl mit, etwas überraschend auch der Mainzer Amiri, auch Leroy Sané, Kölns Elmala und Freiburgs Ginter bleiben dagegen zu Hause. Thomas Thonfeld, Sportredaktion.
9: Er soll im Auftrag des Irans Juden für Mord- und Brandanschläge in Deutschland ausgespäht haben. Gegen diesen Mann hat die Bundesanwaltschaft jetzt Anklage erhoben. Zu den Spionageopfern sollen auch der Präsident des Zentralrats der Juden, Josef Schuster, sowie der Präsident der deutsch-israelischen Gesellschaft, Volker Beck, von den Grünen gehört haben. Die Karlsruher Behörde wirft dem Dänen mit afghanischen Wurzeln geheimdienstliche Agententätigkeit vor. Bayerns Ministerpräsident Söder will künftig mehr auf Kooperation statt Konfrontation setzen und auch seinen eigenen politischen Stil ändern. Bei seiner Regierungserklärung im Landtag sagte er, der Kompromiss sei das Wesen der Demokratie. Wer Kompromisse ständig schlecht rede, sei kein guter Demokrat. Die SPD forderte unterdessen kostenlose Kitas, bezahlbares Wohnen und eine verlässliche Gesundheitsversorgung.
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11: Die Tübinger Verpackungssteuer sorgt weiter international für Aufmerksamkeit. Jetzt ist die Stadt auf einer Fachmesse in Paris dafür ausgezeichnet worden. Die Idee dahinter? Weniger Einwegmüll, mehr Mehrwegbecher und Boxen. OB Palmer hat den Preis persönlich entgegengenommen. Und auch andere Länder schauen inzwischen genau hin, ob so ein Modell bei ihnen funktionieren könnte. Karin Rothau, Neckaralb live in Tübingen.
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12: Auf der A8 München Richtung Stuttgart. Achtung, zwischen Stuttgart-Pliningen und Stuttgart-Flughafenmesse sind Reifenteile auf der mittleren Spur und es ist ein Fahrzeug liegen geblieben. Auf der A8 Stuttgart Richtung München liegen zwischen Stuttgart-Pliningen und Esslingen Gegenstände auf der Straße. Auf der A8 Stuttgart Richtung Karlsruhe ist in Höhe Leonberg Ost die rechte Spur nach einem Unfall gesperrt. Auf der A8 Stuttgart Richtung München ist zwischen Stuttgart-Degerloch und der Abfahrt Stuttgart Flughafen Messe die linke Spur wegen eines defekten PKW gesperrt. Die Abfahrt zum Rastplatz Sommerhofen auf der A8 Stuttgart Richtung Karlsruhe ist wegen eines defekten Fahrzeuges gesperrt. Es staut sich auf der A8 Stuttgart Richtung Karlsruhe zwischen dem Kreuz Stuttgart und dem Dreieck Leonberg auf 4 Kilometern im Baustellenbereich. Und auf der A81 Singen Richtung Stuttgart sind es zwischen dem Kreuz Böblingen-Hulb und Sindelfingen-Ost ebenfalls 4 Kilometer Stau. Wir wünschen euch eine gute Fahrt.
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13: Die stehen in Schöneich in der Straße Große Gasse und zwischen Dettenhausen und Bebenhausen beim Kreisel wird geblitzt. Außerdem steht ein Blitzer in Reutlingen am Echertsufer und einer in Reutlingen in der Konrad-Adenauer-Straße. Zwischen Genkingen und Großengstingen wird auf der Landstraße geblitzt und ein Blitzer steht noch in Bitz in der Ebinger Straße.
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1: Mit mir Katharina Simon. Hallo.
0: Kreis Tübingen.
1: Die Tübinger Verpackungssteuer sorgt inzwischen auch international für Aufmerksamkeit. Die Stadt wurde jetzt in Paris auf der Fachmesse Reuse Economy Expo mit dem Reuse Champion Award ausgezeichnet. Geehrt wurde Tübingen für den Einsatz gegen Einwegmüll und die Förderung von Mehrwegsystemen. Oberbürgermeister Boris Palmer nahm den Preis persönlich entgegen. Auf der Messe wurde außerdem darüber diskutiert, ob ähnliche Modelle auch in anderen Ländern eingeführt werden könnten.
0: Kreis Böblingen.
1: Am Engelberg-Tunnel gibt es schon wieder Probleme für Autofahrer. Die eigentlich erst am Montag geöffnete Überleitung von der A8 Richtung Stuttgart ist erneut gesperrt. Grund ist ein Defekt an einem Abluftlüfter, wie die Autobahn GmbH mitteilt. Dadurch wird der Verkehr wieder über die Ausfahrt Leonberg-Ost umgeleitet. Eigentlich sollte die Strecke vor dem Pfingstreiseverkehr noch weiter entlastet werden, doch daraus wird vorerst nichts. Nach dem vorherigen LKW-Brand ist die Situation im Tunnel damit weiter angespannt. Auch eine dritte Fahrspur lässt weiter auf sich warten.
0: Region Neckaralb.
1: Autofahrer in Tübingen brauchen in der kommenden Woche noch mal Geduld. Die Uhlandstraße wird von Dienstag, den 26. Mai, bis Samstag, den 30. Mai, erneut voll gesperrt. Grund sind die letzten Arbeiten an der Straßenoberfläche nach der Verlegung neuer Wasser- und Glasfaserleitungen. Ab Mittwoch starten die Fräs- und Asphaltarbeiten. Ab Sonntag soll die Straße wieder frei sein. Für Radfahrer gibt es eine Umleitung. Parkende Autos müssen rechtzeitig entfernt werden. Anwohner können während der Sperrung Ersatzparkplätze im Parkhaus Metropol nutzen.
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5: Mal mehr, mal weniger Wolken sind heute Abend unterwegs. Im Osten kann ab und zu noch ein Schauer runterkommen. In der Nacht sind im Norden noch mehr Wolken dabei. Sonst ist es oft klar, vereinzelt bildet sich Nebel. Die Tiefstwerte liegen bei 11 bis 5 Grad. Morgen dann meist sonnig und trocken bei bis zu 28 Grad.
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6: Auf der A8 München Richtung Stuttgart. Achtung, zwischen Stuttgart-Pliningen und Stuttgart-Flughafenmesse sind Reifenteile auf der mittleren Spur und es ist ein Fahrzeug liegen geblieben. Auf der A8 Stuttgart Richtung München liegen zwischen Stuttgart-Pliningen und Esslingen Gegenstände auf der Straße. Auf der A8 Stuttgart Richtung Karlsruhe ist in Höhe Leonberg Ost die rechte Spur nach einem Unfall gesperrt. Auf der A8 Stuttgart Richtung München ist zwischen Stuttgart-Degerloch und der Abfahrt Stuttgart-Flughafen-Messe die linke Spur wegen eines defekten PKW gesperrt. Die Abfahrt zum Rastplatz Sommerhofen auf der A8 Stuttgart Richtung Karlsruhe ist wegen eines defekten Fahrzeuges gesperrt. Es staut sich auf der A8 Stuttgart Richtung Karlsruhe zwischen dem Kreuz Stuttgart und dem Dreieck Leonberg auf 4 Kilometern im Baustellenbereich. Und auf der A81 Singen Richtung Stuttgart sind es zwischen dem Kreuz Böblingen-Hulb und Sindelfingen-Ost ebenfalls 4 Kilometer Stau. Wir wünschen euch eine gute Fahrt.
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4: Mal mehr, mal weniger Wolken sind heute Abend unterwegs. Im Osten kann ab und zu noch ein Schauer runterkommen. In der Nacht sind im Norden noch mehr Wolken dabei. Sonst ist es oft klar, vereinzelt bildet sich Nebel. Die Tiefstwerte liegen bei 11 bis 5 Grad. Morgen dann meist sonnig und trocken bei bis zu 28 Grad.
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4: Im Studio Hanna Messerschmidt. Schönen guten Abend. Die WM-Torwartfrage ist geklärt. Manuel Neuer wird die deutsche Nummer 1. Damit muss sich der bisherige Stammtorhüter Oliver Baumann mit der Ersatzrolle zufrieden geben. Im deutschen Kader stehen außerdem ein wenig überraschend unter anderem Pascal Groß, Nadim Amiri und Leroy Sané. Kölns Shootingstar Said Elmala muss dagegen zu Hause bleiben. Bundestrainer Julian Nagelsmann sagt zu seiner Kaderzusammenstellung:
5: Der allerwichtigste Punkt ist Überzeugung, dass die 26 das beste Team für uns Deutschland sind, die den deutschen Fußball verkörpern, die gemeinsam mit den Fans in der Lage sind, ein tolles Turnier zu spielen.
4: Die Unternehmen Telekom und SAP sollen für Bund, Länder und Kommunen eine gemeinsame KI-Infrastruktur aufbauen. Sie haben vom Bundesdigitalministerium den Zuschlag dafür bekommen. Auch Google und der IT-Dienstleister Adesso hatten sich beworben, dann aber einen Rückzieher gemacht. Fast ein Jahr nach seiner Festnahme ist ein mutmaßlicher Spion für den Iran in Deutschland angeklagt worden. Der Mann soll mögliche Anschläge geplant haben, heißt es von der Bundesanwaltschaft. Im Fokus stand unter anderem der Präsident des Zentralrats der Juden, Josef Schuster. Die Diskussion über die Rente ab 70 hat wieder Fahrt aufgenommen. Auslöser ist ein Bildbericht, dass die Rentenkommission ein höheres Rentenalter empfehlen will. Mitglieder der Kommission sagen dagegen, das steht noch überhaupt nicht fest. Auch Kanzleramtschef Thorsten Frey hatte bei Welt TV von Spekulationen gesprochen und gleichzeitig betont,
6: dass man sagt, dass wenn die Lebenserwartung steigt in Deutschland, sich das auch auf die Lebensarbeitszeit auswirken muss, ist das, glaube ich, durchaus sehr vernünftig.
4: Offiziell sollen die Vorschläge der Kommission Ende Juni vorliegen. Wolfsburg und Paderborn spielen ab heute um den letzten Platz in der Bundesliga. Im Relegationshinspiel hat Erstligist Wolfsburg Heimrecht. Der VfL ist noch nie abgestiegen. Anstoß ist um 20.30 Uhr. Das Rückspiel gibt's am Montag.
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7: Auf der A8 München Richtung Stuttgart. Achtung, zwischen Stuttgart-Pliningen und Stuttgart-Flughafenmesse sind Reifenteile auf der mittleren Spur und es ist ein Fahrzeug liegen geblieben. Auf der A8 Stuttgart Richtung München liegen zwischen Stuttgart-Pliningen und Esslingen Gegenstände auf der Straße. Auf der A8 Stuttgart Richtung Karlsruhe ist in Höhe Leonberg Ost die rechte Spur nach einem Unfall gesperrt. Auf der A8 Stuttgart Richtung München ist zwischen Stuttgart-Degerloch und der Abfahrt Stuttgart-Flughafen-Messe die linke Spur wegen eines defekten PKW gesperrt. Die Abfahrt zum Rastplatz Sommerhofen auf der A8 Stuttgart Richtung Karlsruhe ist wegen eines defekten Fahrzeuges gesperrt. Es staut sich auf der A8 Stuttgart Richtung Karlsruhe zwischen dem Kreuz Stuttgart und dem Dreieck Leonberg auf 4 Kilometern im Baustellenbereich. Und auf der A81 Singen Richtung Stuttgart sind es zwischen dem Kreuz Böblingen-Hulb und Sindelfingen-Ost ebenfalls 4 Kilometer Stau. Wir wünschen euch eine gute Fahrt.
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5: Mal mehr, mal weniger Wolken sind heute Abend unterwegs. Im Osten kann ab und zu noch ein Schauer runterkommen. In der Nacht sind im Norden noch mehr Wolken dabei. Sonst ist es oft klar, vereinzelt bildet sich Nebel. Die Tiefstwerte liegen bei 11 bis 5 Grad. Morgen dann meist sonnig und trocken bei bis zu 28 Grad.
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6: Auf der A8 München Richtung Stuttgart. Achtung, zwischen Stuttgart-Pliningen und Stuttgart-Flughafenmesse sind Reifenteile auf der mittleren Spur und es ist ein Fahrzeug liegen geblieben. Auf der A8 Stuttgart Richtung München liegen zwischen Stuttgart-Pliningen und Esslingen Gegenstände auf der Straße. Auf der A8 Stuttgart Richtung Karlsruhe ist in Höhe Leonberg Ost die rechte Spur nach einem Unfall gesperrt. Auf der A8 Stuttgart Richtung München ist zwischen Stuttgart-Degerloch und der Abfahrt Stuttgart-Flughafen-Messe die linke Spur wegen eines defekten PKW gesperrt. Die Abfahrt zum Rastplatz Sommerhofen auf der A8 Stuttgart Richtung Karlsruhe ist wegen eines defekten Fahrzeuges gesperrt. Es staut sich auf der A8 Stuttgart Richtung Karlsruhe zwischen dem Kreuz Stuttgart und dem Dreieck Leonberg auf 4 Kilometern im Baustellenbereich. Und auf der A81 Singen Richtung Stuttgart sind es zwischen dem Kreuz Böblingen-Hulb und Sindelfingen-Ost ebenfalls 4 Kilometer Stau. Wir wünschen euch eine gute Fahrt.
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1: Mal mehr, mal weniger Wolken sind heute Abend unterwegs. Im Osten kann ab und zu noch ein Schauer runterkommen. In der Nacht sind im Norden noch mehr Wolken dabei. Sonst ist es oft klar, vereinzelt bildet sich Nebel. Die Tiefstwerte liegen bei 11 bis 5 Grad. Morgen dann meist sonnig und trocken bei bis zu 28 Grad.
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1: Im Studio Hanna Messerschmidt. Schönen guten Abend. Manuel Neuer fährt als deutsche Nummer 1 zur WM. Das hat Bundestrainer Nagelsmann jetzt offiziell bekannt gegeben. Entgegen anderer Berichte gehört Kölns Shootingstar Said Elmala dagegen nicht zum deutschen WM-Kader. Dafür sind unter anderem Lennart Karl und Leroy Sané dabei. Warum Neuer jetzt doch den Vorzug vor Oliver Baumann erhält, begründet Nagelsmann so.
2: Jeder weiß, glaube ich, welche Aura den Manu umgibt, welche Qualitäten er hat, was auch eine Mannschaft gibt. Und deswegen ist er verdientermaßen dabei. Und wir planen mit ihm als Nummer 1 mit dem Wissen, dass wir, ich sage es mal, eine Weltklasse 1B-Lösung ebenfalls dabei haben. Die Entscheidung steht. Sie ist in meiner Meinung auch die richtige.
1: Das polizeiliche Führungszeugnis soll es auch digital geben. Dafür hat der Bundestag den Weg freigemacht. Seit Jahren kann man es schon online beantragen. Bis heute wird es aber immer noch ausgedruckt und per Post an die Antragsteller geschickt. Das soll sich jetzt ändern. Die Tierheime in Deutschland sind überlastet und werden vom Bund nicht ausreichend unterstützt. Das findet der Deutsche Tierschutzbund. Und er verklagt deshalb den Staat. Einzelheiten von Tom Husse.
3: Die Tierschützer haben die Klage beim Verwaltungsgericht Köln eingereicht und sie sagen, dass an diesem Schritt kein Weg vorbeiführt. Denn die Regierung habe keine Mittel für die Tierheime im aktuellen Bundeshaushalt bereitgestellt. Im Koalitionsvertrag stand das aber noch anders und im Grundgesetz ist der Tierschutz auch verankert. Da muss jetzt was passieren, sagt Tierschutzbund-Präsident Schröder. Der Staat wälze seit Jahrzehnten immer wieder zentrale Aufgaben auf gemeinnützige Vereine ab.
1: Die Deutsche Bahn meldet vor Pfingsten eine große Nachfrage nach Zugtickets. Viele hätten sich schon früh ein Fernverkehrsticket für die Feiertage gesichert und auch die neuen Last-Minute-Tickets kommen gut an. Allein am vergangenen Wochenende wurden etwa 77.000 verkauft. Fast jeder fünfte Bus schafft es nicht durch den TÜV. Das zeigen aktuelle Zahlen des Verbands. In den meisten Fällen liegt das daran, dass der Motor Öl verliert oder Beleuchtungen nicht richtig funktionieren. Der TÜV betont gleichzeitig aber auch, dass Busse weiterhin sehr sichere Verkehrsmittel sind.
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4: Auf der A8 München Richtung Stuttgart. Achtung, zwischen Stuttgart-Pliningen und Stuttgart-Flughafenmesse sind Reifenteile auf der mittleren Spur und es ist ein Fahrzeug liegen geblieben. Auf der A8 Stuttgart Richtung München liegen zwischen Stuttgart-Pliningen und Esslingen Gegenstände auf der Straße. Auf der A8 Stuttgart Richtung Karlsruhe ist in Höhe Leonberg Ost die rechte Spur nach einem Unfall gesperrt. Auf der A8 Stuttgart Richtung München ist zwischen Stuttgart-Degerloch und der Abfahrt Stuttgart-Flughafen-Messe die linke Spur wegen eines defekten PKW gesperrt. Die Abfahrt zum Rastplatz Sommerhofen auf der A8 Stuttgart Richtung Karlsruhe ist wegen eines defekten Fahrzeuges gesperrt. Es staut sich auf der A8 Stuttgart Richtung Karlsruhe zwischen dem Kreuz Stuttgart und dem Dreieck Leonberg auf 4 Kilometern im Baustellenbereich. Und auf der A81 Singen Richtung Stuttgart sind es zwischen dem Kreuz Böblingen-Hulb und Sindelfingen-Ost ebenfalls 4 Kilometer Stau. Wir wünschen euch eine gute Fahrt.
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1: Mal mehr, mal weniger Wolken sind heute Abend unterwegs. Im Osten kann ab und zu noch ein Schauer runterkommen. In der Nacht sind im Norden noch mehr Wolken dabei. Sonst ist es oft klar, vereinzelt bildet sich Nebel. Die Tiefstwerte liegen bei 11 bis 5 Grad. Morgen dann meist sonnig und trocken bei bis zu 28 Grad.
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2: Auf der A8 München Richtung Stuttgart. Achtung, zwischen Stuttgart-Pliningen und Stuttgart-Flughafenmesse sind Reifenteile auf der mittleren Spur und es ist ein Fahrzeug liegen geblieben. Auf der A8 Stuttgart Richtung München liegen zwischen Stuttgart-Pliningen und Esslingen Gegenstände auf der Straße. Auf der A8 Stuttgart Richtung Karlsruhe ist in Höhe Leonberg Ost die rechte Spur nach einem Unfall gesperrt. Auf der A8 Stuttgart Richtung München ist zwischen Stuttgart-Degerloch und der Abfahrt Stuttgart-Flughafenmesse die linke Spur wegen eines defekten PKW gesperrt. Die Abfahrt zum Rastplatz Sommerhofen auf der A8 Stuttgart Richtung Karlsruhe ist wegen eines defekten Fahrzeuges gesperrt. Es staut sich auf der A8 Stuttgart Richtung Karlsruhe zwischen dem Kreuz Stuttgart und dem Dreieck Leonberg auf 4 Kilometern im Baustellenbereich. Und auf der A81 Singen Richtung Stuttgart sind es zwischen dem Kreuz Böblingen-Hulb und Sindelfingen-Ost ebenfalls 4 Kilometer Stau. Wir wünschen euch eine gute Fahrt.
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1: Vor allem im Norden und Nordosten sind viele Wolken unterwegs. Sonst ist es eher leicht bewölkt und meist trocken. Vereinzelt kann sich Nebel bilden. In der Nacht gehen die Werte runter auf 11 bis 5 Grad. Morgen bleibt's freundlich, viel trockenes Wetter, ein paar Wolken und höchstens mal ein einzelner Schauer. Bis zu 30 Grad sind drin.
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1: Im Studio Hanna Messerschmidt. Schönen guten Abend. Die WM-Torwartfrage ist geklärt. Manuel Neuer wird die deutsche Nummer 1. Damit muss sich der bisherige Stammtorhüter Oliver Baumann mit der Ersatzrolle zufrieden geben. Im deutschen Kader stehen außerdem ein wenig überraschend unter anderem Pascal Groß, Nadim Amiri und Leroy Sané. Kölns Shootingstar Said Elmaler muss dagegen zu Hause bleiben. Bundestrainer Julian Nagelsmann sagt zu seiner Kaderzusammenstellung:
2: Der allerwichtigste Punkt ist Überzeugung, dass die 26 das beste Team für uns Deutschland sind, die den deutschen Fußball verkörpern, die gemeinsam mit den Fans in der Lage sind, ein tolles Turnier zu spielen.
1: In den Trümmern des eingestürzten Hauses in Görlitz haben Einsatzkräfte auch eine dritte Leiche gefunden. Es handelt sich wohl um den vermissten 48-jährigen Deutsch-Bulgaren, sagte uns ein Polizeisprecher. Bereits zuvor waren zwei Frauenleichen entdeckt worden. Die Einsatzkräfte sind weiter vor Ort und sichern Spuren. Die Unternehmen Telekom und SAP sollen für Bund, Länder und Kommunen eine gemeinsame KI-Infrastruktur aufbauen. Sie haben vom Bundesdigitalministerium den Zuschlag dafür bekommen. Auch Google und der IT-Dienstleister Adesso hatten sich beworben, dann aber einen Rückzieher gemacht. Der tote Buckelwal bleibt erstmal vor der dänischen Urlaubsinsel Arnholt liegen. Ein Bergungsversuch ist laut dänischen Behörden gescheitert. Eigentlich sollte der Wal zur Insel Jütland geschleppt und von Ärzten dort obduziert werden. Die Zeit drängt, denn der Kadaver bläht sich immer weiter auf und könnte jederzeit explodieren. Viele Menschen nutzen die Pfingsttage für einen Kurztrip oder einen Urlaub. Und das macht sich auch bei der Deutschen Bahn bemerkbar. Die Nachfrage nach Zugtickets ist gerade groß. Imme Kasten.
3: Vor allem die neuen Last-Minute-Tickets kommen richtig gut an. Allein am vergangenen Wochenende wurden etwa 77.000 verkauft. Diese Tickets werden immer am Samstag und Sonntag für die kommende Woche angeboten und sind deutlich günstiger. Von der Bahn heißt es, besonders viele Menschen sind an Pfingsten zwischen den größeren Städten unterwegs, etwa zwischen Berlin und München und Hamburg und Berlin.
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4: Auf der A8 München Richtung Stuttgart. Achtung, zwischen Stuttgart-Pliningen und Stuttgart-Flughafenmesse sind Reifenteile auf der mittleren Spur und es ist ein Fahrzeug liegen geblieben. Auf der A8 Stuttgart Richtung München liegen zwischen Stuttgart-Pliningen und Esslingen Gegenstände auf der Straße. Auf der A8 Stuttgart Richtung Karlsruhe ist in Höhe Leonberg-Ost die rechte Spur nach einem Unfall gesperrt. Auf der A8 Stuttgart Richtung München ist zwischen Stuttgart-Degerloch und der Abfahrt Stuttgart-Flughafen-Messe die linke Spur wegen eines defekten PKW gesperrt. Die Abfahrt zum Rastplatz Sommerhofen auf der A8 Stuttgart Richtung Karlsruhe ist wegen eines defekten Fahrzeuges gesperrt. Es staut sich auf der A8 Stuttgart Richtung Karlsruhe zwischen dem Kreuz Stuttgart und dem Dreieck Leonberg auf 4 Kilometern im Baustellenbereich. Und auf der A81 Singen Richtung Stuttgart sind es zwischen dem Kreuz Böblingen-Hulb und Sindelfingen-Ost ebenfalls 4 Kilometer Stau. Wir wünschen euch eine gute Fahrt.
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1: Vor allem im Norden und Nordosten sind viele Wolken unterwegs. Sonst ist es eher leicht bewölkt und meist trocken. Vereinzelt kann sich Nebel bilden. In der Nacht gehen die Werte runter auf 11 bis 5 Grad. Morgen bleibt's freundlich, viel trockenes Wetter, ein paar Wolken und höchstens mal ein einzelner Schauer. Bis zu 30 Grad sind drin.
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2: Auf der A8 München Richtung Stuttgart. Achtung, zwischen Stuttgart-Pliningen und Stuttgart-Flughafenmesse sind Reifenteile auf der mittleren Spur und es ist ein Fahrzeug liegen geblieben. Auf der A8 Stuttgart Richtung München liegen zwischen Stuttgart-Pliningen und Esslingen Gegenstände auf der Straße. Auf der A8 Stuttgart Richtung Karlsruhe ist in Höhe Leonberg Ost die rechte Spur nach einem Unfall gesperrt. Auf der A8 Stuttgart Richtung München ist zwischen Stuttgart-Degerloch und der Abfahrt Stuttgart-Flughafen-Messe die linke Spur wegen eines defekten PKW gesperrt. Die Abfahrt zum Rastplatz Sommerhofen auf der A8 Stuttgart Richtung Karlsruhe ist wegen eines defekten Fahrzeuges gesperrt. Es staut sich auf der A8 Stuttgart Richtung Karlsruhe zwischen dem Kreuz Stuttgart und dem Dreieck Leonberg auf 4 Kilometern im Baustellenbereich. Und auf der A81 Singen Richtung Stuttgart sind es zwischen dem Kreuz Böbling-Hulb und Sindelfingen-Ost ebenfalls 4 Kilometer Stau. Wir wünschen euch eine gute Fahrt.
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1: Vor allem im Norden und Nordosten sind viele Wolken unterwegs. Sonst ist es eher leicht bewölkt und meist trocken. Vereinzelt kann sich Nebel bilden. In der Nacht gehen die Werte runter auf 11 bis 5 Grad. Morgen bleibt's freundlich, viel trockenes Wetter, ein paar Wolken und höchstens mal ein einzelner Schauer. Bis zu 30 Grad sind drin.
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2: Im Studio Fabian Hoffmann. Schönen guten Abend. Manuel Neuer fährt als deutsche Nummer 1 zur Fußball-WM. Das hat Bundestrainer Julian Nagelsmann jetzt offiziell bekannt gegeben. Entgegen anderer Berichte gehört Kölns Shootingstar Said Elmala dagegen nicht zum deutschen WM-Kader. Dafür sind unter anderem Lennart Kahl und Leroy Sané dabei. Warum Neuer jetzt doch den Vorzug vor Oliver Baumann erhält, begründet Nagelsmann so.
3: Jeder weiß, glaube ich, welche Aura den Manu umgibt, welche Qualitäten er hat, was auch eine Mannschaft gibt. Und deswegen ist er verdientermaßen dabei und wir planen mit ihm als Nummer 1. Mit dem Wissen, dass wir, ich sage es mal, eine Weltklasse 1B-Lösung ebenfalls dabei haben. Die Entscheidung steht. Sie ist in meiner Meinung die richtige.
2: Mitglieder der Rentenkommission widersprechen einem Bildbericht, dass die Kommission die Rente ab 70 empfehlen will. Es sei noch nichts entschieden, heißt es. Die Bild hatte berichtet, dass die Expertenkommission sich für ein höheres Renteneintrittsalter aussprechen will. Für die GB-Chefin Jasmin Fahimi der falsche Weg. Sie sagt im Ersten:
4: Wir müssen vor allem schauen, wie wir die Erwerbstätigen steigern. 2,5 Millionen Frauen in Teilzeit, 3 Millionen junge Erwachsene, die keine abgeschlossene Ausbildung haben. Viele 55- bis 65-Jährige, die keinen Fuß mehr an den Boden kriegen, wenn sie arbeitslos werden. Dieses Erwerbspotenzial zu heben, würde vieles lösen in der Rentenpolitik.
2: Das polizeiliche Führungszeugnis soll es auch digital geben. Dafür hat der Bundestag den Weg frei gemacht. Seit Jahren kann man es schon online beantragen. Bis heute wird es aber immer noch ausgedruckt und per Post an die Antragsteller geschickt. Das soll sich jetzt ändern. Jetzt an Pfingsten soll es sehr warm und sonnig werden und da zieht es auch wieder viele ins Freibad. Eine Analyse zeigt jetzt, im Schnitt zahlen Erwachsene deutschlandweit fast 5,60 Euro für ein Ticket. Mehr von Philipp Nitzig.
5: Die Soziallotterie Freiheit Plus hat in diesem Monat die Preise in den 30 größten Städten in Deutschland untersucht. Dabei kam raus, in Augsburg ist der Freibadbesuch am günstigsten. Da zahlt man etwa 3 Euro für den Eintritt. Dahinter folgen Aachen und Duisburg. Besonders teuer ist es in Mönchengladbach mit 8 Euro. Und in Wiesbaden werden in einem Freibad sogar 12 Euro fällig.
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6: Auf der A8 München Richtung Stuttgart. Achtung, zwischen Stuttgart-Pliningen und Stuttgart-Flughafenmesse sind Reifenteile auf der mittleren Spur und es ist ein Fahrzeug liegen geblieben. Auf der A8 Stuttgart Richtung München liegen zwischen Stuttgart-Pliningen und Esslingen Gegenstände auf der Straße. Auf der A8 Stuttgart Richtung Karlsruhe ist in Höhe Leonberg-Ost die rechte Spur nach einem Unfall gesperrt. Auf der A8 Stuttgart Richtung München ist zwischen Stuttgart-Degerloch und der Abfahrt Stuttgart-Flughafen-Messe die linke Spur wegen eines defekten PKW gesperrt. Die Abfahrt zum Rastplatz Sommerhofen auf der A8 Stuttgart Richtung Karlsruhe ist wegen eines defekten Fahrzeuges gesperrt. Es staut sich auf der A8 Stuttgart Richtung Karlsruhe zwischen dem Kreuz Stuttgart und dem Dreieck Leonberg auf 4 Kilometern im Baustellenbereich. Und auf der A81 Singen Richtung Stuttgart sind es zwischen dem Kreuz Böbling-Hulb und Sindelfingen-Ost ebenfalls 4 Kilometer Stau. Wir wünschen euch eine gute Fahrt.
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1: Vor allem im Norden und Nordosten sind viele Wolken unterwegs. Sonst ist es eher leicht bewölkt und meist trocken. Vereinzelt kann sich Nebel bilden. In der Nacht gehen die Werte runter auf 11 bis 5 Grad. Morgen bleibt's freundlich, viel trockenes Wetter, ein paar Wolken und höchstens mal ein einzelner Schauer. Bis zu 30 Grad sind drin.
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2: Auf der A8 München Richtung Stuttgart. Achtung, zwischen Stuttgart-Pliningen und Stuttgart-Flughafenmesse sind Reifenteile auf der mittleren Spur und es ist ein Fahrzeug liegen geblieben. Auf der A8 Stuttgart Richtung München liegen zwischen Stuttgart-Pliningen und Esslingen Gegenstände auf der Straße. Auf der A8 Stuttgart Richtung Karlsruhe ist in Höhe Leonberg Ost die rechte Spur nach einem Unfall gesperrt. Auf der A8 Stuttgart Richtung München ist zwischen Stuttgart-Degerloch und der Abfahrt Stuttgart-Flughafen-Messe die linke Spur wegen eines defekten PKW gesperrt. Die Abfahrt zum Rastplatz Sommerhofen auf der A8 Stuttgart Richtung Karlsruhe ist wegen eines defekten Fahrzeuges gesperrt. Es staut sich auf der A8 Stuttgart Richtung Karlsruhe zwischen dem Kreuz Stuttgart und dem Dreieck Leonberg auf 4 Kilometern im Baustellenbereich. Und auf der A81 Singen Richtung Stuttgart sind es zwischen dem Kreuz Böblingen-Hulb und Sindelfingen-Ost ebenfalls 4 Kilometer Stau. Wir wünschen euch eine gute Fahrt.
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1: Vor allem im Norden und Nordosten sind viele Wolken unterwegs. Sonst ist es eher leicht bewölkt und meist trocken. Vereinzelt kann sich Nebel bilden. In der Nacht gehen die Werte runter auf 11 bis 5 Grad. Morgen bleibt's freundlich. Viel trockenes Wetter, ein paar Wolken und höchstens mal ein einzelner Schauer. Bis zu 30 Grad sind drin.
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2: Im Studio Fabian Hoffmann. Schönen guten Abend. Deutsche Flughäfen sollen für Airlines wieder attraktiver werden. Deswegen hat der Bundestag jetzt beschlossen, dass die Luftverkehrssteuer zum 1. Juli gesenkt wird. Je nach Entfernung geht sie pro Ticket um bis zu gut 11 Euro runter. Michael Engel vom Bundesverband der Deutschen Fluggesellschaften begrüßte die Entscheidung im ZDF.
3: Die Bundesregierung setzt hier einen wichtigen Punkt ihrer Koalitionsvereinbarung um. Allerdings brauchen wir weitere Entlastungen, denn unter der Ampelregierung haben sich die staatlichen Standortkosten am Luftverkehrsstandort Deutschland mehr als verdoppelt.
2: Ob die Airlines die niedrigeren Preise an die Kunden weitergeben, ist offen. Mitglieder der Rentenkommission widersprechen einem Bericht, dass die Kommission die Rente ab 70 empfehlen will. Es sei noch nichts entschieden, heißt es. Die Bild hatte berichtet, dass die Expertenkommission sich für ein höheres Renteneintrittsalter aussprechen will. Nicht nur die Bundesregierung, sondern auch die EU-Kommission senkt die Wachstumsprognose für Deutschland. Die Behörde geht in diesem Jahr nur noch von einem Wirtschaftsplus von 0,6% aus. Im Herbst hatte sie noch mit dem Doppelten gerechnet. Gründe für die schwache Entwicklung sind die hohen Energiepreise. Viele Menschen nutzen die Pfingsttage für einen Kurztrip oder Urlaub. Und das macht sich auch bei der Deutschen Bahn bemerkbar. Die Nachfrage nach Zugtickets ist gerade groß. Imme Kasten.
4: Vor allem die neuen Last-Minute-Tickets kommen richtig gut an. Allein am vergangenen Wochenende wurden etwa 77.000 verkauft. Diese Tickets werden immer am Samstag und Sonntag für die kommende Woche angeboten und sind deutlich günstiger. Von der Bahn heißt es, besonders viele Menschen sind an Pfingsten zwischen den größeren Städten unterwegs, etwa zwischen Berlin und München und Hamburg und Berlin.
2: Die WM-Torwartfrage ist geklärt. Manuel Neuer wird die deutsche Nummer 1. Damit muss sich der bisherige Stammtorhüter Oliver Baumann mit der Ersatzrolle zufrieden geben. Ein wenig überraschend stehen im deutschen Kader unter anderem Pascal Groß und Nadim Amiri. Shootingstar Said Elmala muss dagegen zu Hause bleiben. Kein Sieger und keine Tore im Hinspiel der Bundesliga-Relegation. Erstligist VfL Wolfsburg und Zweitligist SC Paderborn trennten sich 0:0. Damit ist für beide im Rückspiel am Montag auch noch alles drin.
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5: Auf der A8 München Richtung Stuttgart. Achtung, zwischen Stuttgart-Pliningen und Stuttgart-Flughafenmesse sind Reifenteile auf der mittleren Spur und es ist ein Fahrzeug liegen geblieben. Auf der A8 Stuttgart Richtung München liegen zwischen Stuttgart-Pliningen und Esslingen Gegenstände auf der Straße. Auf der A8 Stuttgart Richtung Karlsruhe ist in Höhe Leonberg Ost die rechte Spur nach einem Unfall gesperrt. Auf der A8 Stuttgart Richtung München ist zwischen Stuttgart-Degerloch und der Abfahrt Stuttgart-Flughafen-Messe die linke Spur wegen eines defekten PKW gesperrt. Die Abfahrt zum Rastplatz Sommerhofen auf der A8 Stuttgart Richtung Karlsruhe ist wegen eines defekten Fahrzeuges gesperrt. Es staut sich auf der A8 Stuttgart Richtung Karlsruhe zwischen dem Kreuz Stuttgart und dem Dreieck Leonberg auf 4 Kilometern im Baustellenbereich. Und auf der A81 Singen Richtung Stuttgart sind es zwischen dem Kreuz Böblingen-Hulb und Sindelfingen-Ost ebenfalls 4 Kilometer Stau. Wir wünschen euch eine gute Fahrt.
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1: Vor allem im Norden und Nordosten sind viele Wolken unterwegs. Sonst ist es eher leicht bewölkt und meist trocken. Vereinzelt kann sich Nebel bilden. In der Nacht gehen die Werte runter auf 11 bis 5 Grad. Morgen bleibt's freundlich, viel trockenes Wetter, ein paar Wolken und höchstens mal ein einzelner Schauer. Bis zu 30 Grad sind drin.
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2: Auf der A8 München Richtung Stuttgart. Achtung, zwischen Stuttgart-Pliningen und Stuttgart-Flughafenmesse sind Reifenteile auf der mittleren Spur und es ist ein Fahrzeug liegen geblieben. Auf der A8 Stuttgart Richtung München liegen zwischen Stuttgart-Pliningen und Esslingen Gegenstände auf der Straße. Auf der A8 Stuttgart Richtung Karlsruhe ist in Höhe Leonberg Ost die rechte Spur nach einem Unfall gesperrt. Auf der A8 Stuttgart Richtung München ist zwischen Stuttgart-Degerloch und der Abfahrt Stuttgart-Flughafen-Messe die linke Spur wegen eines defekten PKW gesperrt. Die Abfahrt zum Rastplatz Sommerhofen auf der A8 Stuttgart Richtung Karlsruhe ist wegen eines defekten Fahrzeuges gesperrt. Es staut sich auf der A8 Stuttgart Richtung Karlsruhe zwischen dem Kreuz Stuttgart und dem Dreieck Leonberg auf 4 Kilometern im Baustellenbereich. Und auf der A81 Singen Richtung Stuttgart sind es zwischen dem Kreuz Böblingen-Hulb und Sindelfingen-Ost ebenfalls 4 Kilometer Stau. Wir wünschen euch eine gute Fahrt.
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1: Vor allem im Norden und Nordosten sind viele Wolken unterwegs. Sonst ist es eher leicht bewölkt und meist trocken. Vereinzelt kann sich Nebel bilden. In der Nacht gehen die Werte runter auf 11 bis 5 Grad. Morgen bleibt's freundlich, viel trockenes Wetter, ein paar Wolken und höchstens mal ein einzelner Schauer. Bis zu 30 Grad sind drin.
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2: Im Studio Fabian Hoffmann. Schönen guten Abend. Die Ticketsteuer auf Flüge wird in Deutschland gesenkt. Das hat der Bundestag beschlossen. Die schwarz-rote Bundesregierung löst damit ein Versprechen aus dem Koalitionsvertrag ein. Sie will deutsche Flughäfen für Airlines wieder attraktiver machen. Zum 1. Juli geht die Luftverkehrssteuer je nach Entfernung pro Ticket um bis zu gut 11 Euro runter. Kritik kommt von Naturschützern. Thomas Krämer-Kemper vom BUND sagt im ZDF:
3: Sofern es tatsächlich an die Passagiere durchgereicht werden würde, würde es dazu führen, dass tendenziell mehr Flugbewegung stattfinden und mehr Flugbewegung bedeutet in dem Fall eben auch größere ökologische Schäden.
2: Die Branche begrüßt die Senkung, fordert aber gleichzeitig weitere Entlastungen. Die Diskussion über die Rente ab 70 hat wieder Fahrt aufgenommen. Auslöser ist ein Bildbericht, dass die Rentenkommission ein höheres Rentenalter empfehlen will. Mitglieder der Kommission sagen dagegen, das steht noch überhaupt nicht fest. Auch Kanzleramtschef Thorsten Frey hatte bei Welt TV von Spekulationen gesprochen und gleichzeitig betont,
4: dass man sagt, dass wenn die Lebenserwartung steigt in Deutschland, sich das auch auf die Lebensarbeitszeit auswirken muss, ist das, glaube ich, durchaus sehr vernünftig.
2: Offiziell sollen die Vorschläge der Kommission Ende Juni vorliegen. Sexuell übertragbare Krankheiten sind in Europa wieder auf dem Vormarsch. Nach Angaben der EU-Gesundheitsbehörde haben die Fälle 2024 ein Rekordhoch erreicht. Besonders Syphilis und Gonorrhoe breiten sich aus. Die Behörde ruft dazu auf, grundsätzlich Kondome zu benutzen. Der VfL Wolfsburg muss weiter um den Verbleib in der Fußball-Bundesliga zittern. Im Hinspiel der Relegation taten sich die Wolfsburger zu Hause gegen Zweitligist Paderborn schwer und kamen nicht über ein 0:0 hinaus. Das Rückspiel in Paderborn gibt's am Montag. Nach vielen Gerüchten, Spekulationen und Diskussionen steht der deutsche WM-Kader jetzt offiziell fest und damit auch Manuel Neuer fährt als deutsche Nummer 1 zur Fußball-Weltmeisterschaft. Mehr von Jana Klonikowski.
5: Damit muss sich der bisherige DFB-Stammtorhüter Oliver Baumann mit der Ersatzrolle begnügen und Neuer feiert nach 2 Jahren Pause ein Comeback in der Nationalmannschaft. Zu den Überraschungen im deutschen Kader gehören wohl auch der Mainzer Nadim Amiri, Premier League-Spieler Pascal Groß oder auch Leroy Sané nach seiner ersten Saison in der Türkei. Nicht mit dabei ist dagegen Kölns Shootingstar Said Elmala. Nachwuchshoffnung Lennart Karl von den Bayern darf dagegen mit.
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6: Auf der A8 München Richtung Stuttgart. Achtung, zwischen Stuttgart-Pliningen und Stuttgart-Flughafenmesse sind Reifenteile auf der mittleren Spur und es ist ein Fahrzeug liegen geblieben. Auf der A8 Stuttgart Richtung München liegen zwischen Stuttgart-Pliningen und Esslingen Gegenstände auf der Straße. Auf der A8 Stuttgart Richtung Karlsruhe ist in Höhe Leonberg Ost die rechte Spur nach einem Unfall gesperrt. Auf der A8 Stuttgart Richtung München ist zwischen Stuttgart-Degerloch und der Abfahrt Stuttgart-Flughafen-Messe die linke Spur wegen eines defekten PKW gesperrt. Die Abfahrt zum Rastplatz Sommerhofen auf der A8 Stuttgart Richtung Karlsruhe ist wegen eines defekten Fahrzeuges gesperrt. Es staut sich auf der A8 Stuttgart Richtung Karlsruhe zwischen dem Kreuz Stuttgart und dem Dreieck Leonberg auf 4 Kilometern im Baustellenbereich. Und auf der A81 Singen Richtung Stuttgart sind es zwischen dem Kreuz Böbling-Hulb und Sindelfingen-Ost ebenfalls 4 Kilometer Stau. Wir wünschen euch eine gute Fahrt.
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1: Auf der A8 München Richtung Stuttgart. Achtung, zwischen Stuttgart-Pliningen und Stuttgart-Flughafenmesse sind Reifenteile auf der mittleren Spur und es ist ein Fahrzeug liegen geblieben. Auf der A8 Stuttgart Richtung München liegen zwischen Stuttgart-Pliningen und Esslingen Gegenstände auf der Straße. Auf der A8 Stuttgart Richtung Karlsruhe ist in Höhe Leonberg Ost die rechte Spur nach einem Unfall gesperrt. Auf der A8 Stuttgart Richtung München ist zwischen Stuttgart-Degerloch und der Abfahrt Stuttgart-Flughafen-Messe die linke Spur wegen eines defekten PKW gesperrt. Die Abfahrt zum Rastplatz Sommerhofen auf der A8 Stuttgart Richtung Karlsruhe ist wegen eines defekten Fahrzeuges gesperrt. Es staut sich auf der A8 Stuttgart Richtung Karlsruhe zwischen dem Kreuz Stuttgart und dem Dreieck Leonberg auf 4 Kilometern im Baustellenbereich. Und auf der A81 Singen Richtung Stuttgart sind es zwischen dem Kreuz Böblingen-Hulb und Sindelfingen-Ost ebenfalls 4 Kilometer Stau. Wir wünschen euch eine gute Fahrt.
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1: Im Norden und Nordosten hängen viele Wolken, sonst ist es oft klar. Aktuell liegen die Temperaturen zwischen 11 und 5 Grad. Tagsüber geht's freundlich weiter, hier und da ein paar Wolken, insgesamt trocken und dazu Höchstwerte zwischen 21 und 28 Grad.
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1: Im Studio Fabian Hoffmann. Deutsche Flughäfen sollen für Airlines wieder attraktiver werden. Deswegen hat der Bundestag jetzt beschlossen, dass die Luftverkehrssteuer zum 1. Juli gesenkt wird. Je nach Entfernung geht sie pro Ticket um bis zu gut 11 Euro runter. Michael Engel vom Bundesverband der Deutschen Fluggesellschaften begrüßte die Entscheidung im ZDF.
2: Die Bundesregierung setzt hier einen wichtigen Punkt ihrer Koalitionsvereinbarung um. Allerdings brauchen wir weitere Entlastungen, denn unter der Ampelregierung haben sich die staatlichen Standortkosten am Luftverkehrsstandort Deutschland mehr als verdoppelt.
1: Ob die Airlines die niedrigeren Preise an die Kunden weitergeben, ist offen. Die Diskussion über die Rente ab 70 hat wieder Fahrt aufgenommen. Auslöser ist ein Bildbericht, dass die Rentenkommission ein höheres Rentenalter empfehlen will. Mitglieder der Kommission sagen dagegen, das steht noch überhaupt nicht fest. Offiziell sollen die Kommissionsvorschläge Ende Juni vorliegen. Nicht nur die Bundesregierung, sondern auch die EU-Kommission senkt die Wachstumsprognose für Deutschland. Die Behörde geht in diesem Jahr nur noch von einem Wirtschaftsplus von 0,6% aus. Im Herbst hatte sie noch mit dem Doppelten gerechnet. Gründe für die schwache Entwicklung sind die hohen Energiepreise. Jetzt an Pfingsten soll es sehr warm und sonnig werden und da zieht es auch wieder viele ins Freibad. Eine Analyse zeigt jetzt, im Schnitt zahlen Erwachsene deutschlandweit fast 5,60 Euro für ein Ticket. Mehr von Philipp Nitzig.
3: Die Soziallotterie Freiheit Plus hat in diesem Monat die Preise in den 30 größten Städten in Deutschland untersucht. Dabei kam raus, in Augsburg ist der Freibadbesuch am günstigsten. Da zahlt man etwa 3 Euro für den Eintritt. Dahinter folgen Aachen und Duisburg. Besonders teuer ist es in Mönchengladbach mit 8 Euro. Und in Wiesbaden werden in einem Freibad sogar 12 Euro fällig.
1: Manuel Neuer fährt als deutsche Nummer 1 zur Fußball-WM. Das hat Bundestrainer Nagelsmann jetzt offiziell bekannt gegeben. Entgegen anderer Berichte gehört Kölns Shootingstar Said Elmala dagegen nicht zum deutschen WM-Kader. Dafür sind unter anderem Lennart Kahl und Leroy Sané dabei. Kein Sieger und keine Tore im Hinspiel der Bundesliga-Relegation. Erstligist VfL Wolfsburg und Zweitligist SC Paderborn trennten sich 0:0. Damit ist für beide im Rückspiel am Montag auch noch alles drin.
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4: Auf der A8 München Richtung Stuttgart. Achtung, zwischen Stuttgart-Pliningen und Stuttgart-Flughafenmesse sind Reifenteile auf der mittleren Spur und es ist ein Fahrzeug liegen geblieben. Auf der A8 Stuttgart Richtung München liegen zwischen Stuttgart-Pliningen und Esslingen Gegenstände auf der Straße. Auf der A8 Stuttgart Richtung Karlsruhe ist in Höhe Leonberg-Ost die rechte Spur nach einem Unfall gesperrt. Auf der A8 Stuttgart Richtung München ist zwischen Stuttgart-Degerloch und der Abfahrt Stuttgart-Flughafen-Messe die linke Spur wegen eines defekten PKW gesperrt. Die Abfahrt zum Rastplatz Sommerhofen auf der A8 Stuttgart Richtung Karlsruhe ist wegen eines defekten Fahrzeuges gesperrt. Es staut sich auf der A8 Stuttgart Richtung Karlsruhe zwischen dem Kreuz Stuttgart und dem Dreieck Leonberg auf 4 Kilometern im Baustellenbereich. Und auf der A81 Singen Richtung Stuttgart sind es zwischen dem Kreuz Böbling-Hulb und Sindelfingen-Ost ebenfalls 4 Kilometer Stau. Wir wünschen euch eine gute Fahrt.
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1: Auf der A8 München Richtung Stuttgart. Achtung, zwischen Stuttgart-Pliningen und Stuttgart-Flughafenmesse sind Reifenteile auf der mittleren Spur und es ist ein Fahrzeug liegen geblieben. Auf der A8 Stuttgart Richtung München liegen zwischen Stuttgart-Pliningen und Esslingen Gegenstände auf der Straße. Auf der A8 Stuttgart Richtung Karlsruhe ist in Höhe Leonberg Ost die rechte Spur nach einem Unfall gesperrt. Auf der A8 Stuttgart Richtung München ist zwischen Stuttgart-Degerloch und der Abfahrt Stuttgart-Flughafen-Messe die linke Spur wegen eines defekten PKW gesperrt. Die Abfahrt zum Rastplatz Sommerhofen auf der A8 Stuttgart Richtung Karlsruhe ist wegen eines defekten Fahrzeuges gesperrt. Es staut sich auf der A8 Stuttgart Richtung Karlsruhe zwischen dem Kreuz Stuttgart und dem Dreieck Leonberg auf 4 Kilometern im Baustellenbereich. Und auf der A81 Singen Richtung Stuttgart sind es zwischen dem Kreuz Böbling-Hulb und Sindelfingen-Ost ebenfalls 4 Kilometer Stau. Wir wünschen euch eine gute Fahrt.
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1: Im Norden und Nordosten hängen viele Wolken, sonst ist es oft klar. Aktuell liegen die Temperaturen zwischen 11 und 5 Grad. Tagsüber geht's freundlich weiter, hier und da ein paar Wolken, insgesamt trocken und dazu Höchstwerte zwischen 21 und 28 Grad.
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1: Im Studio Fabian Hoffmann. Die Ticketsteuer auf Flüge wird in Deutschland gesenkt. Das hat der Bundestag beschlossen. Die schwarz-rote Bundesregierung löst damit ein Versprechen aus dem Koalitionsvertrag ein. Sie will deutsche Flughäfen für Airlines wieder attraktiver machen. Zum 1. Juli geht die Luftverkehrssteuer je nach Entfernung pro Ticket um bis zu gut 11 Euro runter. Kritik kommt von Naturschützern. Thomas Krämer-Kemper vom BUND sagt im ZDF:
2: Sofern es tatsächlich an die Passagiere durchgereicht werden würde, würde es dazu führen, dass tendenziell mehr Flugbewegungen stattfinden und mehr Flugbewegung bedeutet in dem Fall eben auch größere ökologische Schäden.
1: Die Branche begrüßt die Senkung, fordert aber gleichzeitig weitere Entlastungen. Mitglieder der Rentenkommission widersprechen einem Bildbericht, dass die Kommission die Rente ab 70 empfehlen will. Es sei noch nichts entschieden, heißt es. Die Bild hatte berichtet, dass die Expertenkommission sich für ein höheres Renteneintrittsalter aussprechen will. Für DGB-Chefin Jasmin Fahimi der falsche Weg. Sie sagt im Ersten:
3: Wir müssen vor allem schauen, wie wir die Erwerbstätigen steigern. 2,5 Millionen Frauen in Teilzeit, 3 Millionen junge Erwachsene, die keine abgeschlossene Ausbildung haben. Viele 55- bis 65-Jährige, die keinen Fuß mehr an den Boden kriegen, wenn sie arbeitslos werden. Dieses Erwerbspotenzial zu heben, würde vieles lösen in der Rentenpolitik.
1: Sexuell übertragbare Krankheiten sind in Europa wieder auf dem Vormarsch. Nach Angaben der EU-Gesundheitsbehörde haben die Fälle 2024 ein Rekordhoch erreicht. Besonders Syphilis und Gonorrhoe breiten sich aus. Die Behörde ruft dazu auf, grundsätzlich Kondome zu benutzen. Der VfL Wolfsburg muss weiter um den Verbleib in der Fußball-Bundesliga zittern. Im Hinspiel der Relegation taten sich die Wolfsburger zu Hause gegen Zweitligist Paderborn schwer und kamen nicht über ein 0:0 hinaus. Das Rückspiel in Paderborn gibt's am Montag. Die WM-Torwartfrage ist geklärt. Manuel Neuer wird die deutsche Nummer 1. Damit muss sich der bisherige Stammtorhüter Oliver Baumann mit der Ersatzrolle zufrieden geben. Ein wenig überraschend stehen im deutschen Kader unter anderem Pascal Groß und Nadim Amiri. Shootingstar Said Elmala muss dagegen